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1: Ich bin Yves Simon. Bundeskanzler Merz hat die Jugendlichen in Deutschland dazu aufgerufen, sich wieder stärker in politischen Parteien zu engagieren. Beim Katholikentag in Würzburg hat er moniert, dass viele zwar punktuell mal für politische Themen auf die Straßen gehen würden, aber eine dauerhafte politische Arbeit, das würden doch nur die wenigsten machen, meint Merz. Eine Absenkung des Wahlalters auf 16 bei Bundestagswahlen hat Merz aber gleichzeitig eine Absage erteilt. Gute zwei Wochen vor dem FDP-Bundesparteitag steht jetzt fest, Wolfgang Kubicki ist der einzige Kandidat für den Parteivorsitz. Der nordrhein-westfälische Landeschef Höhne hat seine Bewerbung zurückgezogen. Er will nur noch für einen Stellvertreterposten antreten. Viele in der FDP hatten sich öffentlich für Kubicki ausgesprochen, weil er einfach viel bekannter ist und auch polarisiert. Nicht ganz unwichtig für eine Partei, die nicht mehr im Bundestag ist, meinen einige. Der bayerische Schauspieler Günther Maria Halmer ist tot. Er ist im Alter von 83 Jahren gestorben. Das haben seine Familie und auch das Münchner Residenztheater bestätigt. Halmer stand dort noch vor wenigen Monaten als Brandner Kasper auf der Bühne. Seit Dezember allerdings musste Halmer aus Krankheitsgründen pausieren. Bekannt wurde er vor allem durch seine Fernsehrollen wie zum Beispiel Charlie in den Münchner Geschichten, als Tatortkommissar und als Anwalt Abel. Im Jahr 2021 hat er dann den Bayerischen Verdienstorden bekommen. Hamburg feiert seine Rocklegende Udo Lindenberg mit einem ganz besonderen Linienbus, denn morgen am Sonntag, da wird der Panikrocker 80. Und schon jetzt fährt ein bunt gestalteter Udo-Bus durch die Hansestadt als Geburtstagsgeschenk, entworfen von einem Hamburger Schüler. Entdeckt hat das Motiv Jan Delay, der sofort begeistert war. Die Hamburger Hochbahn spricht von einem rollenden Geburtstagsgeschenk und einem Kunstwerk, das Generationen verbindet. Der Bus ist erstmal auf verschiedenen Linien im Süden Hamburgs unterwegs. Showdown heute am letzten Spieltag der Fußball-Bundesliga. Vor allem das Abstiegsrennen ist an diesem 34. Spieltag spannend wie selten. Heidenheim, St. Pauli und Wolfsburg haben jeweils gleich viele Punkte, 26 nämlich. Also da kommt es jetzt wirklich auf die Tagesform an, welches der drei Teams sich irgendwie noch in die Relegation erstmal retten kann. Pikant ist auch, dass St. Pauli und Wolfsburg gegeneinander spielen. Der FC Bayern ist ja schon deutscher Meister und bekommt dann heute auch die Schale überreicht nach der Partie gegen Köln. Alle Spiele beginnen heute zeitgleich um 15.30 Uhr.
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2: Hier die wichtigsten Meldungen von den Straßen bei uns in der Region. Fahrt auf der A93 Holledau in Richtung Regensburg besonders vorsichtig. Zwischen den Anschlussstellen Regensburg Süd und Kreuz Regensburg kommt es zu Verzögerungen wegen eines defekten LKWs auf der Fahrbahn.
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3: Jetzt in der zweiten Nachthälfte oft bewölkt in Regensburg, Niederbayern und der Oberpfalz bei Temperaturen um 5, 6 Grad. Tagsüber heute dank Zwischenhoch, sonniger und trockener, am Nachmittag ein leichtes Schauerrisiko bei bis zu 16 Grad. Der Charivari-Wettertrend. Am Sonntag Sonnenschein, dann kommen ein paar Wolken dazu, bleibt aber insgesamt trocken meist und 15 bis 18 Grad.

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1: Freie Fahrt für euch aktuell. Wir wünschen guten und sicheren Verkehr.

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1: Ich bin Yves Simon. Trotz der verlängerten Waffenruhe im Konflikt zwischen Israel und der Hisbollah ist im Süden des Libanon ein Zivilschutzzentrum angegriffen worden. Medienberichten zufolge wurden dabei 6 Menschen getötet, darunter 3 Sanitäter und mehr als 20 weitere verletzt. Der Angriff wird der israelischen Armee zugeschrieben. Das Militär hat sich dazu bisher aber nicht geäußert. Die Gefechte im Libanon gehen jetzt schon seit März und haben etwa 2.900 Todesopfer gefordert. In München hat es so etwas wie einen kleinen Bayern-Gipfel zur Wirtschaft gegeben, noch bevor die Bundesregierung nächsten Monat zum großen Standorttreffen lädt. In der Staatskanzlei waren Arbeitgeber, Gewerkschaften und die Landesregierung zusammen, um zu beraten, wie es wirtschaftlich wieder aufwärts gehen kann. Alle betonen, dass miteinander und nicht übereinander geredet werden muss. Beim Thema Arbeitszeit sind die Meinungen aber auseinandergegangen. Die Arbeitgeber fordern eine wöchentliche statt einer täglichen Höchstarbeitszeit. Die Gewerkschaften sind da dagegen. Die USA haben eine geplante Truppenverlegung nach Polen wieder gestoppt. Rund 4.000 Soldaten werden jetzt vorerst doch nicht ins Einsatzgebiet verlegt, wie aus dem Pentagon zu hören ist. Schon Anfang Mai, da hatte das Verteidigungsministerium ja den Abzug von 5.000 Soldaten aus Deutschland angekündigt. In Wien findet heute Abend das ESC-Finale statt. Für Deutschland tritt Sarah Engels beim Eurovision Song Contest an. Sie hat direkt Startnummer 2, kommt also gleich am Anfang. Zu den Favoriten zählt sie allerdings nicht. Die Buchmacher sehen Finnland, Australien und Griechenland vorn. In der Fußball-Bundesliga steht heute Nachmittag der 34. und damit letzte Spieltag an. Das heißt, alle Teams stehen parallel auf dem Platz ab 4:30. Und ja, das Saisonfinale hat es nochmal so richtig in sich, vor allem im Abstiegskampf. Für uns berichtet Moritz Einzel.
2: Ja, es sind nur noch 3 Teams in der Verlosung im Abstiegskampf, nämlich Wolfsburg, Heidenheim und St. Pauli. 2 müssen direkt runter in die zweite Liga und eine Mannschaft bekommt noch den letzten Strohhalm Relegation. Alle 3 Teams gehen punktgleich mit 26 Zählern in diesen letzten Spieltag. Heidenheim hat Mainz zu Gast, St. Pauli und Wolfsburg spielen direkt gegeneinander. Das heißt zum Beispiel, wenn Heidenheim gewinnt und St. Pauli und Wolfsburg unentschieden spielen, dann gehen die beide runter. Heidenheim wäre in der Relegation. Ja, und es gibt viele andere Möglichkeiten. Das kann maximal spannend werden.
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3: Hier die wichtigsten Meldungen von den Straßen bei uns in der Region. Fahrt auf der A3 Passau in Richtung Nürnberg besonders vorsichtig. Zwischen den Anschlussstellen Oberölsbach und Neumarkt in der Oberpfalz kommt es zu Behinderungen durch Gegenstände auf der Fahrbahn.
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4: Wir kommen aus der Nacht mit um die 5, 6 Grad in Regensburg, Niederbayern und der Oberpfalz. Tagsüber heute dank Zwischenhoch oft sonnig und trockener. Am Nachmittag ein leichtes Schauerrisiko bei bis zu 16 Grad. Der Charivari-Wettertrend. Morgen am Sonntag erst Sonne, dann kommen ein paar Wolken dazu, bleibt aber meist trocken und die Temperaturen pendeln sich bei 15 bis maximal 18 Grad ein.

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1: Ich bin Yves Simon. Schönen guten Morgen. Bei einem Chemieunfall in einer Nürnberger Firma ist ein Mitarbeiter gestorben. Laut Polizei wurden mehrere Menschen an den Atemwegen verletzt. Das Rote Kreuz spricht von 30 Verletzten und 17 Personen im Krankenhaus. Der giftige Stoff ist im Gebäude geblieben. Für die Anwohner hat deswegen keinerlei Gefahr bestanden. Die Ursache des Unfalls ist noch unklar. Die Kriminalpolizei ermittelt deswegen. Die von Gesundheitsministerin Warken angekündigte Pflegereform verzögert sich. Laut Funke Mediengruppe soll das Kabinett den Gesetzentwurf jetzt erst in der letzten Maiwoche beschließen. Der Verband Deutscher Alten- und Behindertenhilfe kritisiert die Verschiebung scharf. Geschäftsführer Knieling ist der Meinung, die Einrichtungen bräuchten dringend klare Entscheidungen für ihre Zukunftsplanung. Viele Heime hätten schon jetzt Probleme, die Versorgung überhaupt sicherzustellen. Bundeskanzler Merz hat nach einigen Wochen der Funkstille jetzt doch wieder mit US-Präsident Trump telefoniert. Hintergrund waren umstrittene Äußerungen von Merz zur Straße von Hormus. Auf X hat der Kanzler jetzt aber geschrieben, dass es in dem Gespräch vor allem um den Iran gegangen ist. Beide sind sich demnach einig, dass der Iran an den Verhandlungstisch muss und Deutschland will, wenn es dann ein Abkommen gibt, sich auch an der Absicherung beteiligen. In Wien findet heute Abend das Finale des Eurovision Song Contest statt. Für Deutschland geht Sarah Engels an den Start. Sie ist vor allem für ihre Teilnahme an der Castingshow Deutschland sucht den Superstar bekannt. Für uns berichtet Ronny Thorau, wie stehen denn die Chancen heute Abend für Sarah Engels?
2: Also im Halbfinale hat Sarah Engels durchaus Lob bekommen, vor allem wie sie sich da rückwärts rund 2 Meter von der Bühne runterwarf in die Arme ihrer Tänzerinnen. Das sorgte für ein Raunen in der Wiener Stadthalle. Allerdings sind die Vorzeichen trotzdem ungünstig. Die Buchmacher sehen Deutschland weit hinten und der Startplatz beim Finale für Deutschland ist sehr ungünstig.
1: Das wird heute ein echter Krimi im Bundesliga-Abstiegskampf. St. Pauli, Heidenheim und Wolfsburg gehen punktgleich mit 26 Zählern in den letzten Spieltag. Wolfsburg hat die beste Tordifferenz und tritt im direkten Duell beim FC St. Pauli an. Heidenheim empfängt Mainz. Es geht vor allem hier um die Relegation. Einer der beiden, also entweder St. Pauli oder Heidenheim, steigt mindestens direkt ab. Auch im Rennen um die Champions League bleibt es spannend. Stuttgart und Hoffenheim liegen gleich auf. Der VfB hat aber die bessere Tordifferenz. Nur wenn beide patzen, dann kann Leverkusen noch mit einem Sieg auf Platz 4 springen.
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3: Derzeit ohne Meldungen für euch. Gute Fahrt.
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4: Wir kommen aus der Nacht mit um die 5, 6 Grad in Regensburg, Niederbayern und der Oberpfalz. Tagsüber heute dank Zwischenhoch oft sonnig und trockener. Am Nachmittag ein leichtes Schauerrisiko bei bis zu 16 Grad. Der Charivari-Wettertrend. Morgen am Sonntag erst Sonne, dann kommen ein paar Wolken dazu, bleibt aber meist trocken und die Temperaturen pendeln sich bei 15 bis maximal 18 Grad ein.
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1: Für euch aktuell normaler Verkehr auf den Straßen in der Region. Gute Fahrt.

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5: Ich bin Moritz Einzel. Guten Morgen. Bei einem Chemieunfall in einem Industriegebiet im Nordosten Nürnbergs ist ein Mensch ums Leben gekommen. Insgesamt wurden rund 30 Menschen verletzt, zwei von ihnen zunächst lebensgefährlich. In einer Firma war ein gefährlicher Stoff ausgetreten, um welchen es sich handelt, ist noch unklar. Laut Feuerwehr bestand für Anwohner keine Gefahr, der Stoff blieb innerhalb des Gebäudes. Rund zwei Wochen vor dem FDP-Bundesparteitag steht fest, Wolfgang Kubicki ist der einzige Kandidat für den Parteivorsitz. Der nordrhein-westfälische Landeschef Höhne hat seine Bewerbung zurückgezogen. Er will nur noch für einen der Stellvertreterposten antreten. Viele in der FDP hatten sich öffentlich für Kubicki ausgesprochen, weil er deutlich bekannter ist. Trotz verlängerter Waffenruhe im Konflikt zwischen Israel und der Hisbollah ist im Süden des Libanon ein Zivilschutzzentrum angegriffen worden. Medienberichten zufolge wurden dabei 6 Menschen getötet, darunter 3 Sanitäter. Mehr als 20 weitere wurden verletzt. Der Angriff wird Israels Armee zugeschrieben. Das Militär hat sich bisher dazu nicht geäußert. Wird es wie bei Michael Schulte oder sogar wie bei Lena oder droht Deutschland dieses Jahr eine Pleite wie schon so häufig? In Wien steigt am Abend das Finale des Eurovision Song Contest. Viel diskutiert wird bei diesem ESC erneut über die Teilnahme Israels. Wegen Israels Vorgehen im Gaza-Krieg boykottieren einige Länder sogar den ESC. Für Deutschland tritt Sarah Engels mit ihrem Frauenpower-Song Fire an. Ronny Thorau berichtet.
6: Feuer hat Deutschland dieses Jahr auf jeden Fall. Nicht nur im Titel. Sarah Engels will auf der Bühne für viel Frauenpower sorgen. Mit viel Pyro, Trickkleid, sexy Dance-Moves und sie schmeißt sich rücklings von der Bühne in die Arme ihrer Tänzerinnen. Das soll auch zeigen, dass sich Frauen gegenseitig auffangen können. Buchmacher sehen Deutschland allerdings eher hinten und der frühe deutsche Startplatz beim Finale als Zweite ist eher ungünstig.
5: Showdown heute in der Fußball-Bundesliga. Vor allem das Abstiegsrennen ist am letzten Spieltag spannend wie selten. Heidenheim, St. Pauli und Wolfsburg haben jeweils gleich viele Punkte, 26 nämlich. Da kommt es jetzt wirklich auf die Tagesform an, welches der drei Teams die Relegation schafft. Pikant ist auch, dass St. Pauli und Wolfsburg auch noch gegeneinander spielen. Der FC Bayern bekommt heute die Meisterschale überreicht nach der Partie gegen Köln.
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7: Derzeit ohne Meldungen für euch. Gute Fahrt.
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8: Wir kommen aus der Nacht mit um die 5, 6 Grad in Regensburg, Niederbayern und der Oberpfalz. Tagsüber heute dank Zwischenhoch oft sonnig und trockener. Am Nachmittag ein leichtes Schauerrisiko bei bis zu 16 Grad. Der Charivari-Wettertrend. Morgen am Sonntag erst Sonne, dann kommen ein paar Wolken dazu, bleibt aber meist trocken und die Temperaturen pendeln sich bei 15 bis maximal 18 Grad ein.
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2: Vor gut 50 Jahren habe ich das Autofahren gelernt. Und noch einiges länger fahre ich mit dem Fahrrad. Kenne mich also aus im Straßenverkehr, habe ich gedacht. Bis seit kurzem die Elektroroller dazugekommen sind. Gehören sie auf den Radweg oder den Fußweg? Gilt für sie das Rechtsfahrgebot? Beim Anfahren sind sie schneller, auf freier Strecke, langsamer als ich mit meinem Biobike. Müssen sie eigentlich Abbiegezeichen geben? In der autofreien Zone der Altstadt schießen sie schon mal unerwartet quer drüber, vorher kaum zu sehen und eben auch nicht zu hören. Unfälle nehmen zu, auch schwere, so hört man. Ich hatte zum Glück noch keinen unliebsamen Zwischenfall. Damit es so bleibt, sollten wir beim Fahren vielleicht einfach noch einmal dazu lernen. Was heißt es unter heutigen Verhältnissen, sich jederzeit so zu verhalten, dass niemand gefährdet wird, wie die Straßenverkehrsordnung sagt? Ich nenne das Projekt für mich mal STVO Plus. Einen unfallfreien Tag wünsche ich Ihnen. Nikolaus Grüner, Pfarrer in Regensburg.
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9: Und derzeit liegen uns für euch keine Störungsmeldungen vor. Gute Fahrt.
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10: Wir kommen aus der Nacht mit um die 5, 6 Grad in Regensburg, Niederbayern und der Oberpfalz. Tagsüber heute dank Zwischenhoch oft sonnig und trockener. Am Nachmittag ein leichtes Schauerrisiko bei bis zu 16 Grad. Der Charivari-Wettertrend. Morgen am Sonntag erst Sonne, dann kommen ein paar Wolken dazu, bleibt aber meist trocken und die Temperaturen pendeln sich bei 15 bis maximal 18 Grad ein.
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1: 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Jetzt macht er auch Führerschein. 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
16: Ich bin Moritz Einzel. Guten Morgen. Knapp 17 Cent weniger Steuern zahlen wir pro Liter Diesel oder Benzin. Seit Anfang Mai gilt ja der Tankrabatt. Doch wie lange noch? SPD-Fraktionschef Mirsch hat eine Verlängerung der Maßnahme über den Juni hinaus in Frage gestellt. Der Augsburger Allgemeinen sagte er, Mobilität müsse zwar bezahlbar bleiben, aber die Gießkanne sei keine Dauerlösung. Der Machtkampf in der FDP ist entschieden. NRW-Landeschef Höhne wird auf dem Bundesparteitag in 2 Wochen nicht gegen Wolfgang Kubicki antreten. Wie Höhne der FAZ gesagt hat, will er stattdessen mit einem künftigen Vorsitzenden Kubicki zusammen als dessen Vize ein Team bilden. Der amtierende FDP-Chef Dürr tritt Ende Mai nicht wieder an. Bundestagsabgeordnete sollen ab Juli mehr Geld bekommen. Die Höhe ihrer Diäten ist an die Lohnentwicklung gekoppelt. Eine Mehrheit der Bürger lehnt das ab. 85% sind laut einer YouGov-Umfrage überzeugt, dass die Parlamentarier angesichts der Lage auf eine Anhebung verzichten sollten. Tanja Wagner berichtet.
17: Normalerweise werden die Diäten jedes Jahr automatisch angepasst. In diesem Jahr wären das fast 500 Euro mehr zum 1. Juli auf rund 12.330 Euro pro Kopf und Monat, etwa die Hälfte davon steuerfrei. Bei 630 Abgeordneten im Bundestag macht die Erhöhung rund 3,7 Millionen Euro im Jahr aus. Ein falsches Signal in Zeiten, wo Verbraucher und Unternehmen einen harten Sparkurs fahren müssen, findet auch die Opposition im Bundestag.
16: Trauer um die Schauspielerin Angelika Domröse. Sie ist im Alter von 85 Jahren gestorben, wie die DEFA-Stiftung unter Berufung auf ihr persönliches Umfeld bestätigte. Domröse hatte ihren Durchbruch mit der Rolle der Paula in dem Film Die Legende von Paul und Paula aus dem Jahr 1973. Bundespräsident Steinmeier würdigte Domröse als eine der prägendsten Schauspielerinnen unseres Landes. Manuel Neuer hängt beim FC Bayern noch ein Jahr dran. Der 40-jährige Torwart hat seinen Vertrag beim deutschen Fußballmeister bis Sommer 2027 verlängert. Das gaben die Münchner gestern offiziell bekannt. Der Bayern-Kapitän wird heute Nachmittag nach dem letzten Bundesligaspiel gegen Köln die Meisterschale hochheben. Und die deutsche Eishockey-Nationalmannschaft ist mit einer Niederlage in die WM in der Schweiz gestartet. Die DEB-Auswahl verlor ihr erstes Vorrundenspiel gegen Finnland mit 1:3.
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13: Einen wunderschönen guten Morgen wünsche ich euch. Gleich ist es 7:03 auf den Straßen. Schaut's gerade recht entspannt aus. Wir haben momentan keine Störungen.
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13: Auch an der Stelle ist momentan noch nichts los, aber wenn euch unterwegs was auffällt, ruft einfach an, klingelt einfach durch bei mir. Die Charivari Verkehrshotline, die erreicht ihr kostenlos und zwar unter der 08000 08007.
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13: Wetter an diesem Samstagmorgen. Momentan in Regensburg an der Steinernen Brücke frische 5 Grad, auch in Kelheim am Goldberg. Da ist es momentan noch richtig kühl mit an die 5 Grad. In Wörth im Landkreis Regensburg derzeit 7 Grad. Dieser Morgen sieht ganz unterschiedlich aus. Die einen werden gerade von der Sonne geküsst, über den anderen hängt so eine Wolkendecke. Und das ist auch der Trend des Tages. Wechselhaft geht es bei uns durch diesen Samstag. Sonnenschein und Wolken teilen sich heute einfach den Platz über unserer Region. Mal mehr Sonne, dann wieder mehr Wolken und erziehen im Laufe des Tages auch ein paar Regenwolken über uns hinweg. Heute werden das bis zu 16 Grad. Der Charivari-Wettertrend auch morgen. Wolken und Sonne im Wechsel, aber im Großen und Ganzen bleibt es trocken und es wird auch schon spürbar milder. Die Temperaturen steigen morgen und auch die nächsten Tage wieder leicht an.
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13: Schön, dass ihr so früh schon dabei seid. Lasst uns zusammen diesen schönen Morgen genießen. Noch ist es so ruhig da draußen. Nur die Vögel zwitschern. Die Luft ist auch noch schon so gut. Wir liefern euch den passenden Soundtrack zu diesem schönen Samstagmorgen. Gleich geht's in die 90er mit Maggie Reilly. Und Every Time We Touch hört ihr direkt nach Taylor Swift mit ihrer Hitsingle Opalite.

entspanntes Wochenende mit Charivari. Naja, ganz so entspannt können wir leider nicht. Es gibt nämlich gerade aktuell eine Gefahrenmeldung, betrifft die A6 Nürnberg-Pilsen zwischen Alfeld und Sulzbach-Rosenberg. Achtung, bitte bremsbereit halten in beiden Richtungen. Hier Gefahr durch Tiere auf der A6. 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

aus der Region zum Frühstück und im Radio läuft Charivari. Das klingt doch mal nach einem guten Samstagmorgen. Dank Feiertag war das sowieso eine kurze Woche für uns. Und wer den Brückentag noch mitgenommen hat, ist sowieso schon mittendrin im langen Wochenende. Das Wetter ist und bleibt zwar ein bisschen wankelmütig, aber ein paar Regentropfen sind mit dabei, aber eben auch Sonnenschein. Und die Eisheiligen sind jetzt auch rum. Und das bedeutet, das Wetter wird tatsächlich die nächsten Tage stetig besser. Die letzte Woche vor den Pfingstferien wird zwar auch insgesamt leicht wechselhaft, aber die sonnigen Phasen werden allmählich länger und die Temperaturen steigen auch wieder an. Das sind doch gute Aussichten, mit denen ich euch da in den nächsten Song entlasse. Hier sind für euch Clock Clock mit Out of the Dark auf Charivari.

0: Charivari am Samstag. Heute Abend ja der Eurovision Song Contest. In Wien wird uns Sarah Engels vertreten. Und vielleicht läuft es bei ihr dann ja karrieretechnisch genauso gut wie bei Michael Schulte. Der ging zwar nicht direkt als Gewinner aus dem ESC hervor, aber der hat auf jeden Fall viel mitgenommen. Vor allem eine tolle Karriere. Beautiful Reason hören wir gleich von ihm. In wenigen Minuten nach 19:30 hier bei uns auf Charivari.
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0: Schönen guten Morgen, es ist Samstag, 7.30 Uhr, ganz genau 19:30.
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7: Ich bin Saskia Hinzen. Schönen guten Morgen. Ihm waren die Spritpreise wohl zu hoch. Als ein Busfahrer aus Neumarkt seinen Bus betankt hat Donnerstagnacht, befüllte er sich direkt auch noch einen Kanister mit Sprit. Dieser war aber nicht für seinen Bus, sondern für private Zwecke gedacht. Denn er kippte das Benzin in sein eigenes Auto. Dabei wurde er allerdings beobachtet. Der Kanister mit Diesel im Wert von 40 Euro wurde sichergestellt und sein Arbeitgeber ebenfalls informiert. Den Busfahrer erwartet nun eine Anzeige wegen Betrugs. Auf dem Neupfarrplatz steigt heute die Messe Regensburg Mobil 2026. Dabei wird die ganze Bandbreite gezeigt, die moderne Fortbewegungsmittel bieten. Dazu gehören klassische Fahrräder und Mountainbikes, aber auch Lastenräder, Klappräder sowie E-Bikes. Ergänzt wird das Angebot durch Hybrid- und E-Autos. Außerdem gibt es Infostände von verschiedenen Vereinen zu ihren Mobilitätskonzepten. Eröffnet wird Regensburg Mobil 2026 um 11 Uhr mit einem Messerundgang des neuen Oberbürgermeisters Thomas Burger. Für den SSV Jahn Regensburg steht heute das letzte Spiel der Saison an. Energie Cottbus ist zu Gast im Jahn-Stadion. Die Cottbusser stehen aktuell auf Tabellenplatz 2 und wollen aufsteigen. Der Jahn hat den Klassenerhalt schon gesichert. Cheftrainer Sascha Hildmann freut sich auf das Spiel.
8: Ja, mir gibt ein sehr, sehr gutes Gefühl in dieses Spiel. Wir freuen uns extrem drauf. Das Stadion ist ausverkauft und ich glaube, das ist nochmal ein richtiges Highlight zum Abschluss.
7: Anpfiff im Jahn-Stadion ist um 13.30 Uhr. 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
0: Schönen guten Morgen, es ist 7.31 Uhr. Achtung bitte auf der A6 Nürnberg-Pilsen zwischen Ahlfeld und Sulzbach-Rosenberg. Bitte bremsbereit halten in beiden Richtungen hier. Gefahr durch Tiere auf der Autobahn.
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0: An dieser Stelle momentan keine Meldungen. Wenn euch aber unterwegs was auffällt, ruft uns einfach an. Die Charivari-Verkehrshotline, die erreicht ihr kostenlos unter der 08000 08007.
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0: Das Wetter an diesem Samstag. Momentan in Regensburg am Donaustrand. Recht sonnig bei 6 Grad. Sieht schön aus. In Dietfurt im Landkreis Neumarkt noch ein bisschen frischer mit nur 4 Grad. In Falkenstein im Landkreis Kamen hier momentan ziemlich bewölkt. Dafür etwas milder mit an die 9 Grad. Heute bleibt es einfach wechselhaft. Sonnenschein und Wolken teilen sich heute den Platz über unserer Region. Mal mehr Sonne, dann aber auch mehr Wolken.

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1: Ja, wir haben es gerade gehört, in Regensburg läuft heute die Messe Regensburg Mobil. Dann ist ja auch noch Maiduld und das große Marathonwochenende. Also in Regensburg wieder an allen Ecken und Enden was geboten. Und wie schaut es im Rest der Region aus? Das hört ihr gleich in wenigen Minuten hier bei uns auf Charivari. Jetzt aber erstmal mehr Hits, mehr Vielfalt. Es geht in die 90er mit No Doubt und Don't Speak. Und davor legt Dua Lipa los mit ihrer Hitsingle Houdini. Einen schönen guten Morgen.

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2: Riedenburg feiert Geschichte, heißt das heute. Geschichte wird lebendig und zwar mit einem Freilufttheater. Die Altmühlbühne Riedenburg präsentiert ein eigens für diesen Anlass geschriebenes Theaterstück, das den historischen Besuch von Prinz Ludwig von Bayern, dem späteren König Ludwig III., am 16. Mai 1906 in Riedenburg nachstellt. Das Stück wird heute um 17 Uhr kostenlos am Marktplatz aufgeführt und gefeiert wird das Jubiläum in Riedenburg schon ab 15 Uhr auf dem Marktplatz. Heute könnt ihr die Stadtgeschichte Berchings mal auf eine ganz neue Art und Weise erleben, nämlich mit musikalischer Begleitung. Euch erwartet eine Stunde Berchinger Geschichte mit bayerischer Volksmusik oder auch Blues und auch kirchlicher Musik dazu. Karten für diese besondere Führung bekommt ihr heute im Tourismusbüro Berching und um 16 Uhr geht's dann los. Im Mehrgenerationenhaus in Oberfichtach ist morgen Sport- und Spielefest. Ab 13 Uhr geht es da los. Es gibt zum Beispiel ein Glücksrad, Line Dance könnt ihr ausprobieren, Kinderschminken, das Puppentheater ist vor Ort und noch vieles mehr. Viel Spaß beim Sport- und Spielefest in Oberfichtach morgen.
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0: Just Like a Pill, gleich bei uns auf Charivari.
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2: Ich bin Moritz Einzel. Guten Morgen. In der FDP ist der Machtkampf entschieden. Es läuft alles darauf hinaus, dass Wolfgang Kubicki neuer Parteichef bei den Liberalen wird. NRW-Landeschef Henning Höhne hat überraschend angekündigt, dass er seine Kandidatur zurückzieht. Er werde nur als erster stellvertretender Bundesvorsitzender kandidieren und wolle mit Kubicki zusammenarbeiten. Der amtierende FDP-Chef Christian Dürr tritt beim Parteitag Ende Mai nicht mehr an. Die Gießkanne ist keine Dauerlösung, das hat SPD-Fraktionschef Mirsch der Augsburger Allgemeinen gesagt und sich dabei auf den Tankrabatt bezogen. Eine Verlängerung der Maßnahme über den Juni hinaus sieht Mirsch somit sehr skeptisch. Es brauche stattdessen zielgenaue Entlastungen für Verbraucher, etwa durch eine Steuerreform für kleine und mittlere Einkommen. Infolge eines Chemieunfalls in einer Nürnberger Firma ist ein Mensch gestorben. Innerhalb des Gebäudes trat ein hochgiftiger Stoff aus. Bis zu 30 weitere Menschen wurden dabei verletzt, hieß es von den Behörden. Gefahr für die Bevölkerung bestand demnach nicht, weil der giftige Stoff nicht nach draußen drang. In Wien steigt am Abend das Finale des Eurovision Song Contest. 25 Finalisten treten an. Für Deutschland geht Sarah Engels mit der Dance-Nummer Fire ins Rennen. Bei den Buchmachern werden ihr kaum Siegchancen eingeräumt. Als Favoriten gelten Länder wie Finnland, Griechenland oder auch Australien. Australien darf seit Jahren als außereuropäischer Gast mitmachen. Letzter Spieltag in der Fußball-Bundesliga, das heißt heute Nachmittag sind alle 9 Partien parallel ab 15.30 Uhr. Besonders spannend ist der Abstiegskampf. Die Teams auf den letzten 3 Plätzen sind punktgleich. Heidenheim hofft im Heimspiel gegen Mainz noch auf den letzten Strohhalm. Trainer Frank Schmidt.
3: Wir sind dankbar, dass wir dabei sind mit der Möglichkeit, noch den Relegationsplatz tatsächlich zu erreichen. Das haben wir uns erarbeitet über die letzten Wochen. Dementsprechend freuen wir uns jetzt auf das Saisonfinale.
2: Auch St. Pauli und Wolfsburg wollen in die Relegation. Die beiden Teams spielen sogar direkt gegeneinander. Der FC Bayern bekommt nach dem Spiel gegen Köln die Meisterschale.
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4: Schönen guten Morgen am Samstag, gleich 8:03 und auf den Straßen schaut's gerade gut aus. Wir haben derzeit keine Verkehrsstörungen.
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4: Könnt ihr uns gerne jederzeit melden. Also wenn euch irgendwo was auffällt, ruft uns einfach an, die Charivari Verkehrshotline. Die erreicht ihr kostenlos unter der 08000 08007.
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4: Wetter an diesem Samstag in Regensburg entlang der Donaulände. Sonnenschein, momentan hier 6 Grad. In Kalm am Kordonhaus auch sonnige 6 Grad. Und in Neuenburg vom Wald im Landkreis Schwandorf sieht es auch gerade richtig schön aus mit an die 4 Grad. Aber heute brauchen wir leider nicht nur die Sonnenbrille, auch den Regenschirm. Es geht recht wechselhaft durch den Samstag. Sonne und Wolken teilen sich den Platz über unserer Region. Mal mehr Sonne, später dann aber auch mal mehr Wolken. Und ja, da kann es ein bisschen tröpfeln. Es bleibt insgesamt heute wieder etwas frischer mit an die 16 Grad maximal. Der Charivari-Wettertrend. Auch morgen Wolken und Sonne im Wechsel, aber es bleibt im Großen und Ganzen trocken. Es wird langsam auch wieder milder. Die Temperaturen steigen morgen und die nächsten Tage wieder an. Und auch wenn der Neustart in die Woche etwas wechselhaft ausfällt, die Sonne kann sich doch durchaus öfters durchsetzen.
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4: Was für Wochenendtypen seid ihr? Lieber Sport machen oder doch lieber gemütlichen Bierchen trinken? Also im Landkreis Kam geht heute beides. Gleich unser Thema. Jetzt aber erstmal mehr Hits, mehr Vielfalt. Werdet erstmal wach mit Tom Gregory und Forget Somebody. Und davor gibt's aus dem Bayerischen Wald Leonie mit Don't Worry.

0: durch den Samstagmorgen mit mehr Hits, mehr Vielfalt hier bei uns auf Charivari. In Regensburg beginnt heute das große Marathonwochenende. Und auch im Landkreis Cham wird heute gerannt. In Gleißenberg findet heute nämlich der Leckerbierchenlauf statt. Was ein schöner Name. Veranstaltet wird der von Andreas Meyer vom Meyerbräu in Gleißenberg. Andreas Meyer führt die Brauerei in Gleißenberg und die ehemalige Brauerei Dimpfel in Furt im Wald. Und zusammen mit seinem Bruder kam er auf die geniale Idee, diesen Leckerbierchenlauf zu organisieren. 21,1 Kilometer, also Halbmarathon. Tja, aber woher kommt denn jetzt dieser schöne Name Leckerbierchenlauf?
1: Bei uns im Freundeskreis ist es einfach so, ja, trifft man sich auf ein lecker Bierchen. Das hat sich in den letzten Monaten, hat sich das bei uns eingebürgert und deswegen ist da der Name Lecker Bierchenlauf entstanden. Hat natürlich auch den Hintergrund, es gibt dann für alle, die im Ziel ankommen, gibt es dann natürlich dann auch ein lecker Bierchen.
0: Na dann Prost! Der Leckerbierchenlauf von Meyerbräu in Gleißenberg startet heute um 14.30 Uhr. Ihr könnt übrigens noch mitlaufen. Oder ihr könnt auch einfach nur vorbeikommen und ein lecker Bierchen trinken. Viel Spaß wünscht euch auf jeden Fall. 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

0: Charivari am Samstagmorgen. Wir begleiten euch in den Supermarkt oder zum Bäcker mit mehr Hits, mehr Vielfalt. Gleich ein 90er, der unter die Haut geht. Yesu Endo und Nene Cherry mit 7 Seconds. Außerdem mit dabei Eliza und Is It Right hört ihr gleich in wenigen Minuten nach 8:30 hier bei uns auf Charivari.
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0: Schönen guten Morgen am Samstag. Es ist 8.30 Uhr, ganz genau 8:30.
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0: Ich bin Saskia Hinzen. Schönen guten Morgen. Ihm waren die Spritpreise wohl zu hoch. Als ein Busfahrer aus Neumarkt seinen Bus betankt hat Donnerstagnacht, befüllte er sich direkt auch noch einen Kanister mit Sprit. Dieser war aber nicht für seinen Bus, sondern für private Zwecke gedacht. Denn er kippte das Benzin in sein eigenes Auto. Dabei wurde er allerdings beobachtet. Der Kanister mit Diesel im Wert von 40 Euro wurde sichergestellt und sein Arbeitgeber ebenfalls informiert. Den Busfahrer erwartet nun eine Anzeige wegen Betrugs. Auf dem Neupfarrplatz steigt heute die Messe Regensburg Mobil 2026. Dabei wird die ganze Bandbreite gezeigt, die moderne Fortbewegungsmittel bieten. Dazu gehören klassische Fahrräder und Mountainbikes, aber auch Lastenräder, Klappräder sowie E-Bikes. Ergänzt wird das Angebot durch Hybrid- und E-Autos. Außerdem gibt es Infostände von verschiedenen Vereinen zu ihren Mobilitätskonzepten. Eröffnet wird Regensburg Mobil 2026 um 11 Uhr mit einem Messerundgang des neuen Oberbürgermeisters Thomas Burger. Für den SSV Jahn Regensburg steht heute das letzte Spiel der Saison an. Energie Cottbus ist zu Gast im Jahn-Stadion. Die Cottbusser stehen aktuell auf Tabellenplatz 2 und wollen aufsteigen. Der Jahn hat den Klassenerhalt schon gesichert. Cheftrainer Sascha Hildmann freut sich auf das Spiel.
12: Ja, wir geben ein sehr, sehr guten Gefühl in dieses Spiel. Wir freuen uns extrem drauf. Das Stadion ist ausverkauft und ich glaube, das ist nochmal ein richtiges Highlight zum Abschluss.
0: Anpfiff im Jahn-Stadion ist um 13.30 Uhr. 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
0: Einen schönen guten Morgen, es ist 8.31 Uhr, kurz nach 8:30. Es hat gekracht auf der A93, Holledau in Richtung Regensburg fahrend. Zwischen Regensburg West und dem Pfaffensteiner Tunnel ein Unfall, hier kommt es zu Behinderungen.
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0: Vielen Dank an unseren Blitzermelder. Günther hat gerade angerufen, weil er den Blitzer im Landkreis Regensburg in Oberhinkhofen entdeckt hat. Der steht da direkt am Ortseingang, wenn man von Piesenkofen herkommt. Und er blitzt in beide Richtungen. Wenn euch auch noch was auffällt, klingelt einfach bei uns durch. Ihr erreicht uns jederzeit kostenlos unter der Charivari Verkehrshotline. Und das ist die 08000 08007.
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0: Das Wetter heute in Regensburg an der historischen Wurstkuchel momentan 8 Grad. Auf Schloss Guttenecke im Landkreis Schwandorf sind es 5 Grad, einige Wolken hier. Und in Elsendorf im Landkreis Kelheim derzeit 7 Grad. Wechselhafte Geschichte wird das heute. Wir schwanken zwischen Sonnenbrille und Regenschirm. Sonnenschein und Wolken heute über der Region abwechselnd. Mal mehr Sonne, dann wieder mehr Wolken. Und ja, da kann es auch noch ein bisschen tröpfeln. Frisch bleibt das heute nochmal insgesamt mit maximal 16 Grad am Nachmittag. Der Charivari-Wettertrend auch morgen. Nochmal Wolken und Sonne im ständigen Wechsel. Allerdings bleibt es da schon trockener. Und es wird auch leicht milder. Und das ist auch der Trend für die nächste Woche. Die Sonne kann sich mehr und

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1: Ja, Wochenende. Und für manche von euch ist es schon ein richtig langes Wochenende dank Brückentag und Feiertag. Was macht ihr so heute? Lebt ihr in den Tag hinein oder kümmert ihr euch um Haus und Garten? Also für morgen hätte ich einen schönen Tipp. Da könnt ihr schöne Veranstaltungen mit der ganzen Familie erleben. Es ist nämlich Internationaler Museumstag. Was da bei uns in der Region so geboten ist, das erzähle ich euch gleich jetzt. Aber erstmal mehr Hits, mehr Vielfalt. Kommen wir erstmal an in diesem Morgen gleich bei uns Ella Isa mit Is It Right? Und davor gibt's Kamrad aus Wuppertal mit Hug Yourself.

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1: Sarivari, einen wunderschönen Samstagmorgen wünsche ich euch. 8.43 Uhr ist es. Habt ihr denn morgen schon was vor? Also morgen ist Internationaler Museumstag. Das heißt, ganz viele Museen bieten besondere Ausstellungen oder spezielle Veranstaltungen für Familien an. Tierisch ist es zum Beispiel gerade im Stadtmuseum Schwandorf. Da dreht sich alles um die Katze. Von der Wildkatze bis zum Stubentiger. Das ist eine Sonderschau. Alles für die Katze heißt es. Im Stadtmuseum Schwandorf ist natürlich auch für Katzenhaarallergiker geeignet. Im Landestormuseum in Furt im Wald gibt es eine ganz besondere Ausstellung. Da widmet man sich als Grenzregion dem Thema gemeinsamer Kulturraum, gemeinsames Erbe. Außerdem könnt ihr morgen zum Beispiel den Furter Stadtturm besteigen. Auch interessant und natürlich eine super Aussicht von da oben über die ganze schöne Region. Und im Naturkundemuseum Ostbayern in Regensburg gibt es morgen gleich zwei Aktionen für Kinder. Eine dreht sich um die Steinzeit. Da werden also Techniken, aber auch Lebensweisen der Steinzeitmenschen gezeigt. Und es gibt einen kostenlosen Papierfaltkurs. Überhaupt gibt es da morgen noch viel, viel mehr Aktionen in unseren Museen. Das haben wir auch alle online auf ihrer Homepage, wo wann was geboten ist. Der Internationale Museumstag morgen mit ganz vielen speziellen Ausstellungen und Aktionen. Ein schönes Wochenende wünscht euch Charivari.

0: Geburtstag auf Charivari. Und auch für ihn war der Eurovision Song Contest ein Sprungbrett. Vor 2 Jahren landet er mit Always on the Run auf Platz 12. Und hey, das ist ja für Deutschland ein richtig guter Platz. Mal gucken, wie sich Sarah Engels heute Abend beim ESC-Finale in Wien schlägt. Einer, der sich mit Erfolgshits sehr, sehr gut auskennt, ist Michael Patrick Kelly. Und den hören wir nach 9 mit diesem Schmuckstück hier. 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So klingt's nach 9 hier bei uns auf Charivari.
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18: Ich bin Moritz Einzel. Guten Morgen.
3: Seit Monaten gibt es viele Stimmen, die sagen, nach Bundespräsident Steinmeier soll erstmals eine Frau ins höchste Staatsamt gewählt werden. CSU-Landesgruppenchef Hoffmann hat das jetzt aber in Frage gestellt. Dem Redaktionsnetzwerk Deutschland sagte er, es wäre nicht klug, sich mit Blick auf das Geschlecht früh festzulegen. Entscheidend sei, dass eine Persönlichkeit gefunden werde, die etwas zu sagen hat, den Menschen Orientierung gibt und die Gesellschaft zusammenführen kann. Der Bund der Steuerzahler hat gefordert, dass Subventionen und Steuervergünstigungen um 10% gekürzt werden. 5%, wie zuletzt von Unionsfraktionschef Spahn gefordert, reichten nicht aus. Das sagte Vereinspräsident Holznagel den Zeitungen der Mediengruppe Bayern. Holznagel will außerdem, dass es nur noch halb so viele Beamtinnen und Beamte in Deutschland gibt. Bei einem gemeinsamen Einsatz mit den nigerianischen Streitkräften hat das US-Militär den Vizechef der Terrororganisation Islamischer Staat getötet. Das hat US-Präsident Trump auf seiner Plattform Truth Social geschrieben. Abu Bilal al-Minuki, der aktivste Terrorist der Welt, sei vom Schlachtfeld entfernt worden, so Trump. Trauer um Günther Maria Halmer. Der Schauspieler ist bereits am Sonntag im Alter von 83 Jahren gestorben, teilte das Münchner Residenztheater mit. Im vergangenen Jahr war er dort noch auf die Bühne zurückgekehrt. Seit seinem TV-Debüt Mitte der 70er Jahre als Charlie in Helmut Dietls Münchner Geschichten stand der gebürtige Rosenheimer Halmer für zahlreiche Fernsehproduktionen vor der Kamera. In der Fußball-Bundesliga steht der letzte Spieltag der Saison bevor. 9 Spiele parallel ab 15.30 Uhr. Besonders im Fokus steht der Abstiegskampf. Die letzten 3 Teams in der Tabelle, Wolfsburg, Heidenheim und St. Pauli, sind punktgleich. Wolfsburg hat mit der besten Tordifferenz die beste Ausgangslage. Der VfL spielt im direkten Duell auswärts gegen St. Pauli. Wolfsburgs Trainer Dieter Hecking.
18: Am Ende des Tages haben wir es selber in der Hand, mit einem guten Spiel, mit einem guten Ergebnis diesen 16. Platz uns zu holen. Und das ist die Aufgabe, die wir anzugehen haben, gegen einen hochmotivierten, auch nicht so schlechten Gegner, obwohl er die letzten 9 Spiele nicht gewonnen hat. Wir müssen unsere Arbeit machen und darauf fokussiere ich mich mit der Mannschaft und nicht, was Heidenheim oder St. Pauli macht.
3: Heidenheim hat ein Heimspiel gegen Mainz.
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0: Einen schönen guten Morgen. 9:02 auf den Straßen. Da läuft's. Momentan keine Verkehrsstörungen.
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0: Im Landkreis Regensburg steht momentan ein Blitzer, und zwar hier in Oberhinkhofen am Ortseingang, wenn man von Piesenkofen her kommt, und der fotografiert auch noch in beide Richtungen. Wenn ihr noch was seht, ruft einfach an die Charivari Verkehrshotline, die erreicht ihr kostenlos. Nummer zu uns ist die 08000 08007.
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0: Wetter heute bei uns in der Region. Es ist zum Teil noch frisch. In Eschelkarm im Bayerischen Wald zum Beispiel gerade nur 4 Grad. In Pyrbaum, Landkreis Neumarkt, sind es 8 Grad. Und in Regensburg im Königswiesenpark derzeit an die 9 Grad. Ist ein wechselhafter Tag, auch wenn gerade vielerorts die Sonne scheint. Später ziehen dann deutlich mehr Wolken auf, kann auch mal ein bisschen regnen. Und dann beginnt so dieses Hin und Her, mal mehr Sonne, dann mehr Wolken und so weiter und so fort. Insgesamt bleibt das recht frisch. Heute maximal 16 Grad. Der Charivari-Wettertrend auch morgen. Wolken und Sonne im ständigen Wechsel. Allerdings bleibt es da schon deutlich trockener und es tut sich was. Es wird allmählich auch milder. Und wir spüren auch in der neuen Woche, die Temperaturen steigen und die Sonne kann sich trotz wechselhafter Wetterlage doch deutlich mehr durchsetzen.
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0: Regensburg ist heute die Stadt der Gegensätze. Die einen fangen zum Rennen an. Das große Marathonwochenende beginnt, laufen da zu Fuß über Stock und Stein, Kilometer für Kilometer. Und die anderen versuchen alles, um ja nicht nur zu Fuß zu gehen. Gleichzeitig ist nämlich auch die große Mobilitätsmesse Regensburg Mobil. Und da erfahrt ihr, wer ganz modern heutzutage von A nach B kommt. Sprechen wir gleich drüber. Dazu kriegt ihr mehr Hits, mehr Vielfalt hier bei uns. Unter anderem gleich mit dabei aus den 90ern Sophie B. Hawkins mit As I Lay Me Down. Und davor geht's erst war Miley Cyrus mit ihrer ganz besonderen Stimme. End of the World, heute jetzt.

ersten Samstagmorgen. Ganz schön viel los dieses Wochenende bei uns in der Region. In Neumarkt feiert man Frühlingsfest, in Kamis auch noch Volksfest. In Regensburg läuft die Maiduld und in Regensburg ist dieses Wochenende überhaupt sehr viel los. Da startet nämlich heute das große Marathonwochenende. Tausende Läufer rennen durch die Stadt und wer nicht laufen mag, der schaut zu Regensburg Mobil, einer Messe auf dem neuen Fahrplatz. Da seht ihr das Neueste an E-Bikes, Fahrräder aller Art, E-Autos, Scooters und noch viel, viel mehr. Es gibt zum Beispiel kostenlose Fahrradchecks, eine Fahrradversteigerung oder auch einen großen Gebrauchtmarkt für Fahrräder. Und natürlich auch, das ist das Beste, eine kostenlose Radelwaschstation. Die schauen da auch gleich mal drüber. So kleine Reparaturen werden auch sofort vor Ort gemacht. Das ist echt eine coole Sache. Macht euer Radl da frühlingsfit. Von 11 bis 18 Uhr läuft die Messe. Da präsentieren ganz viele Vereine moderne Mobilität von heute. Wie kommt man bequem und praktisch von A nach B? Das könnt ihr heute am neuen Fahrplatz erleben bei Regensburg Mobil. 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

0: 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Am Samstagvormittag gleich um 9:30 hört ihr alles Aktuelle aus unserer Region in den Charivari-Lokalnachrichten. Und danach geht's auch gleich weiter mit mehr Hits, mehr Vielfalt. Unter anderem nehmen wir euch mit in die frühen 2000er, die Zeit, als das Club-Handy gerade das Nonplusultra war. Freut euch auf Hubus Tank und The Reason. Hört ihr gleich nach 9:30 hier bei uns auf Charivari.
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10: Ich bin Saskia Hinzen. Schönen guten Morgen. Ihm waren die Spritpreise wohl zu hoch. Als ein Busfahrer aus Neumarkt seinen Bus betankt hat Donnerstagnacht, befüllte er sich direkt auch noch einen Kanister mit Sprit. Dieser war aber nicht für seinen Bus, sondern für private Zwecke gedacht. Denn er kippte das Benzin in sein eigenes Auto. Dabei wurde er allerdings beobachtet. Der Kanister mit Diesel im Wert von 40 Euro wurde sichergestellt und sein Arbeitgeber ebenfalls informiert. Den Busfahrer erwartet nun eine Anzeige wegen Betrugs. Auf dem Neupfarrplatz steigt heute die Messe Regensburg Mobil 2026. Dabei wird die ganze Bandbreite gezeigt, die moderne Fortbewegungsmittel bieten. Dazu gehören klassische Fahrräder und Mountainbikes, aber auch Lastenräder, Klappräder sowie E-Bikes. Ergänzt wird das Angebot durch Hybrid- und E-Autos. Außerdem gibt es Infostände von verschiedenen Vereinen zu ihren Mobilitätskonzepten. Eröffnet wird Regensburg Mobil 2026 um 11 Uhr mit einem Messerundgang des neuen Oberbürgermeisters Thomas Burger. Für den SSV Jahn Regensburg steht heute das letzte Spiel der Saison an. Energie Cottbus ist zu Gast im Jahn-Stadion. Die Cottbusser stehen aktuell auf Tabellenplatz 2 und wollen aufsteigen. Der Jahn hat den Klassenerhalt schon gesichert. Cheftrainer Sascha Hildmann freut sich auf das Spiel.
11: Ja, wir geben ein sehr, sehr gutes Gefühl in dieses Spiel. Wir freuen uns extrem drauf. Das Stadion ist ausverkauft und ich glaube, das ist nochmal ein richtiges Highlight zum Abschluss.
10: Anpfiff im Jahn-Stadion ist um 13.30 Uhr. 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
0: Kurz nach 9:30, einen schönen guten Morgen. Es geht auf die Straße und da läuft's gerade, schaut recht entspannt aus. Keine Verkehrsstörungen.
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0: Blitzer steht in Oberhinkofen im Landkreis Regensburg und zwar da direkt am Ortseingang, wenn man von Piesenkofen herkommt und der blitzt auch noch in beide Richtungen. Wenn euch noch was auffällt unterwegs, klingelt einfach durch bei uns. Ihr erreicht uns kostenlos unter der Charivari-Verkehrshotline. Das ist die 08000 08007.
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0: Wetter heute bei uns in der Region. Also mit Sonnenbrille, mit Regenschirm und mit Übergangsjacke seid ihr perfekt ausgerüstet für diesen Tag. In Lappersdorf momentan an die 10 Grad, in Cham am Marktplatz sind es 8 Grad und frische 4 Grad derzeit noch in Berg im Landkreis Neumarkt. Und es ist heute ein wechselhafter Tag. Mal Sonnenschein, dann ziehen langsam mehr Wolken auf und die lassen es auch ein bisschen regnen, das heute bei maximal 16 Grad. Der Charivari-Wettertrend. Auch morgen so ein Hin und Her zwischen Wolken und Sonne. Im Großen und Ganzen wird es aber schon eine trockenere Geschichte und es tut sich was bei den Temperaturen. Es geht nach oben. Auch die neue Woche beginnt im Großen und Ganzen eher trocken. Die Sonne kann sich schon mal längere Zeit durchsetzen und die Temperaturen steigen etwas an.
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0: Samstag ist Einkaufstag. Wir begleiten euch in den Supermarkt, in Shoppingcenter, in die Innenstadt. Und das alles mit mehr Hits, mehr Vielfalt im Ohr gleich bei uns. Alex Wall mit Fever Dream, ganz neue Hitsingle von ihm. Und davor hört ihr Purple Disco Machine gemeinsam mit Coombs und Substitution.

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0: Charivari am Samstagmorgen. Schönes Wochenende wünsche ich euch. Die Eisheiligen sind rum. Gestern die kalte Sophie zum Abschluss. Und das bedeutet, im Garten und auf dem Balkon geht es jetzt richtig los. Darüber spreche ich mit meinem Kollegen Dominik Schweiger. Hallo Dominik.
1: Grüß dich.
0: Dominik, sind die Eisheiligen wirklich so diese grüne Startlinie für die Gartensaison?
1: Ja, ziemlich genau sogar. Die Gefahr von Nachtfrost sinkt jetzt ziemlich deutlich. Deswegen stellen viele empfindliche Pflanzen erst nach den Eisheiligen dauerhaft nach draußen. Also Tomaten, Gurken, Paprika oder auch mediterrane Kräuter. Auch Balkonblumen wie Geranien oder Petunien können jetzt normalerweise problemlos raus an die frische Luft.
0: Wird der Balkon wieder bunt? Was sollte ich denn jetzt besonders pflegen oder düngen?
1: Jetzt beginnt die Phase, in der viele Pflanzen richtig wachsen. Und dafür brauchen sie natürlich Nährstoffe. Balkonpflanzen freuen sich über regelmäßigen Flüssigdünger, Tomaten eher über speziellen Tomatendünger mit viel Kalium. Auch Rasen kann jetzt gedüngt werden, wenn das noch nicht passiert ist. Wichtig ist aber, lieber regelmäßig und mit Maß düngen statt einmal extrem viel.
0: Dankeschön, Dominik. Also mit der kalten Sophie gestern endeten die Eisheiligen. Ab jetzt ist die Gartensaison also im vollen Gange. Und auch kälteempfindliche Pflanzen dürfen jetzt wieder raus. An alle Hobbygärtner unter euch mit Sternzeichen Maulwurf, frohes Garteln. 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

0: 10 in voller Länge. Die Lighthouse Family mit Hi hier bei uns auf Charivari.
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1: Ich bin Moritz Einzel. Die von Gesundheitsministerin Warken angekündigte Pflegereform verzögert sich. Laut Funke Mediengruppe soll das Kabinett den Gesetzentwurf nun erst in der letzten Maiwoche beschließen. Der Verband Deutscher Alten- und Behindertenhilfe kritisiert die Verschiebung scharf. Geschäftsführer Knieling sagt, die Einrichtungen bräuchten dringend klare Entscheidungen für ihre Zukunftsplanung. Viele Heime hätten schon jetzt Probleme, die Versorgung sicherzustellen. Eine deutliche Mehrheit der Menschen in Deutschland spricht sich gegen eine Erhöhung der Diäten der 630 Bundestagsabgeordneten in diesem Jahr aus. Laut einer YouGov-Umfrage sind 85% der Ansicht, die Abgeordneten sollten angesichts der aktuellen Lage auf eine Anhebung verzichten. Eigentlich sollen die Diäten zum 1. Juli um fast 500 Euro steigen. Nur wenige Tage nach dem Besuch von US-Präsident Trump will auch der russische Präsident Putin China besuchen. Nach Kreml-Angaben will Putin am Dienstag zu einem zweitägigen Besuch nach Peking reisen. Er will mit Chinas Staatschef Xi über die strategische Zusammenarbeit beider Länder sprechen. Seit dem russischen Angriff auf die Ukraine sind die Beziehungen zwischen Russland und China noch enger geworden. Bei den Filmfestspielen in Cannes ist der Schauspieler John Travolta mit der Ehrenpalme für sein Lebenswerk ausgezeichnet worden. Der Preis sei größer als ein Oscar, sagte der 72-Jährige, der von der Ehrung überrascht wurde. Travolta war durch Filme wie Pulp Fiction oder Grease zum Weltstar geworden. In Cannes wurde sein Regiedebüt Nachtflug nach L.A. gezeigt. In der Fußball-Bundesliga geht heute die Saison zu Ende. Am letzten Spieltag hat Augsburg noch die Chance auf die Teilnahme am europäischen Wettbewerb. Der FCA spielt bei Union Berlin. Trainer Manuel Baum.
2: Insofern ist der volle Fokus auf das Spiel, dass wir das gewinnen. Und dann, wenn wir es gewinnen, bin ich guter Dinge, dass wir sogar noch Tabellenplätze gut machen werden.
1: Für Platz 7 und die Conference League ist Augsburg auf Schützenhilfe angewiesen. Freiburg darf nicht gegen Leipzig gewinnen und Frankfurt nicht gegen Stuttgart. In München wird außerdem die Meisterschale an den FC Bayern übergeben nach dem Spiel gegen Köln. Anstoß aller 9 Partien ist heute um 15.30 Uhr.
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3: Gleich 3:03 einen schönen Samstagmorgen wünsche ich euch. Auf den Straßen läuft's gerade.
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3: Dankeschön an Blitzermelderin Olga. Hat uns den Blitzer in Regensburg in der Dolomitenstraße gemeldet. Das ist eine 30er-Zone. Dann im Landkreis Regensburg steht der Blitzer in Oberhinkhofen am Ortseingang, wenn man von Piesenkofen herkommt. Wenn ihr auch noch was seht, ruft einfach an. Die Charivari-Verkehrshotline erreicht ihr kostenlos unter der 08000 08007.
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3: Wetter bei uns in der Region. In Regensburg-Saarland momentan schon 12 Grad. In Steinberg, Landkreis Schwandorf sind es momentan 9 Grad. Und auch in Cham derzeit an die 9 Grad. Ist ein wechselhafter Tag. Da ist durchaus Sonnenschein mit dabei. Aber später ziehen dann auch mehr Wolken auf. Und da kann es hier und da noch mal etwas tröpfeln. Aber dieses Hin und Her aus Sonnenschein und Wolken, das begleitet uns bis in den Abend hinein. Insgesamt bleibt das eher frischer mit maximal 16 Grad heute. Der Charivari-Wettertrend. Auch morgen Wolken und Sonne im Wechsel. Allerdings bleibt es schon trockener und bei den Temperaturen geht's auch wieder leicht aufwärts.
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3: Und die Volksfestsaison bei uns in der Region hat aber sowas von begonnen. In Cham läuft dieses Wochenende noch das Volksfest. In Neumarkt steigt gerade das Frühlingsfest und in Regensburg läuft die Maidult. Und wenn ihr schon in der Familie auf dem Weg zu eurem Volksfest des Herzens seid, dann packt noch dieses mit ein, gleich bei uns. Alle Farben mit Baby Goodbye, hört ihr. Und Mel Smith mit Stay, den kriegt ihr auch noch dazu. Schönes Wochenende mit Charivari.

0: mehr Hits, mehr Vielfalt auf Charivari durchs Wochenende. Wird es wie bei Michael Schulte oder sogar wie bei Lena?
1: Oder droht Deutschland wieder so eine Pleite, wie wir schon so häufig erlebt haben?
0: In Wien steigt heute Abend das Finale vom Eurovision Song Contest. Für Deutschland tritt Sarah Engels an mit ihrem Song Fire. I'm on fire. Wir sind gespannt. Über das ESC-Finale heute Abend spreche ich mit unserem Reporter Ronny Thorau. Hallo Ronny.
2: Ja, schönen guten Morgen.
0: Du als ESC-Experte, was sagst du, wie stehen die Chancen für Sarah Engels?
2: Also im Halbfinale hat Sarah Engels durchaus Lob bekommen. Vor allem, wie sie sich da rückwärts rund 2 Meter von der Bühne runterwarf in die Arme ihrer Tänzerinnen. Das sorgte für ein Raunen in der Wiener Stadthalle. Allerdings sind die Vorzeichen trotzdem ungünstig. Die Buchmacher sehen Deutschland weit hinten und der Startplatz beim Finale für Deutschland ist sehr ungünstig. Sarah Engels singt als Zweite, also nach dem Eröffnungssong, der immer viel Aufmerksamkeit bekommt, aber direkt vor Israel, über das ja viele gerade sprechen, da könnte der deutsche Song etwas untergehen.
0: Ja, Ronny, du sagst es, die frühe Startposition, das gilt schon eher als ungünstig, oder?
2: Ja, genau, denn beim Finale singen ja insgesamt 25 Länder, da hat das Publikum am Ende, wenn dann noch 23 weitere nach Sarah Engels gesungen haben, ihren Song vielleicht nicht mehr so auf dem Schirm. Aber Sarah Engels nimmt's locker.
3: Das, was ich mir eigentlich vorgenommen habe hier, das ist nicht ganz hoch im Ranking zu sein, sondern ein bisschen mehr Leichtigkeit nach Deutschland zu bringen.
2: Ihr Ritual übrigens, kurz vor dem Finalauftritt.
3: Ganz viel Wasser und Tee trinken, ein bisschen Meditation, nochmal zur Ruhe kommen, die Nerven nicht verlieren.
2: Ja, dann schauen wir jetzt mal. Es gab ja auch schon Jahre, wo Deutschland bei den Vorhersagen hinten lag und dann doch besser abschnitt.
0: Das deutsche Motto beim Eurovision Song Contest lautet dabei sein ist alles. Heute Abend das große ESC-Finale in Wien. Für Deutschland geht Sarah Engels ins Rennen. Weiter geht's hier auf Charivari. Mit mehr Hits, mehr Vielfalt, Billy Eilish hören wir gleich Birds of the Fever. Das ist ein schöner Song. Und davor hört ihr Rag & Bone Man mit Skin. Schönes Wochenende mit Charivari.

0: Charivari am Samstag. Und damit ihr auch am Wochenende Bescheid wisst, gleich alles Wichtige aus Regensburg, Niederbayern und der Oberpfalz in den Charivari-Lokalnachrichten. Und danach zwitschert uns Rita Ora ihren Song Your Song. Hört ihr gleich bei uns auf Charivari.
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0: Ich bin Saskia Hinzen. Schönen guten Tag. Dieses Wochenende wird Regensburg zur Sporthochburg. Rund 6.500 Läuferinnen und Läufer starten beim 34. Regensburg-Marathon. Und schon heute sind einige Läufe. Unter anderem der Regensburg-Mini-Marathon für Kinder zwischen 5 und 19 Jahren. Am Nachmittag ist dann noch Trachtenlauf. Dabei müssen die Sportklamotten zu Hause bleiben. Mitlaufen darf nur, wer in Tracht kommt. Einzige Ausnahme, Sportschuhe sind erlaubt. Morgen ab 8:30 startet dann das Hauptevent am Infineon-Parkplatz. Siegerehrung ist um 13 Uhr. Eine Übersicht vom Streckenplan und den Straßensperrungen ist auf charivari.com. Im Landkreis Neumarkt gab es einige handfeste Auseinandersetzungen. Bei einer Feier in Postbauer Heng gerieten am Donnerstagabend 2 Männer aneinander. Ein 27-Jähriger schlug dabei einem 24-Jährigen gegen den Kopf. Dieser wiederum knallte dem Älteren dann seinen Bierkrug ins Gesicht. Dabei wurden die beiden Streithähne durch die Scherben verletzt und mussten ins Krankenhaus. In Neumarkt schlug ein bisher Unbekannter in einer Bar einem 21-Jährigen eine Flasche von hinten auf den Kopf. Das Opfer musste ebenfalls ins Krankenhaus. Die Polizei Neumarkt sucht jetzt Zeugen, die den Vorfall in der Bahnhofstraße Donnerstag früh beobachtet haben. Immer mehr Menschen sind in der Freizeit mit E-Bikes oder Pedelecs unterwegs. Das merkt die Polizei an den steigenden Unfallzahlen. Um gegenzusteuern, gibt es heute am Fahrradübungsplatz in Schwandorf-Dachelhofen eine Präventionsveranstaltung. Unter dem Motto Generationen in Fahrt kann dort jeder sein Können in einem Fahrradparcours testen. Außerdem stehen dort ein E-Scooter-Simulator und ein Reaktionstest. Die Polizei gibt Tipps vor Ort für das richtige Verhalten im Straßenverkehr. Die Veranstaltung in Dachelhofen geht noch bis 15 Uhr. 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
0: Es ist 10.32 Uhr, kurz nach 10:30 auf den Straßen. Da läuft's gerade, wir haben momentan keine Störungen.
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5: Da steht noch ein Blitzer in Regensburg in der Dolomitenstraße in der 30er-Zone. Wenn euch auch was auffällt, ruft uns an. Die Charivari-Verkehrshotline erreicht ihr kostenlos und zwar unter der 08000 08007.
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5: Wetter heute an diesem Samstag in Regensburg, Oberislingen momentan 12 Grad, in Kelheim. Am Weltenburger Kloster messen wir 11 Grad und in Nachburg, Landkreis Schwandorf, sind es derzeit an die 9 Grad. Ist ein wechselhafter Tag, ihr braucht Sonnenbrille, aber auch die Übergangsjacke und den Regenschirm. Heute ist alles mit dabei. Viel Sonnenschein durchaus mit dabei, aber auch eben einige Wolken. Und wenn die ein bisschen kompakter werden, gerade so Richtung Nachmittag, kann es auch mal ein bisschen tröpfeln. Heute bleibt es insgesamt frisch mit maximal 16 Grad bei uns in der Region. Der Charivari-Wetter Trend. Auch morgen so ein bisschen wechselhaft, so bleibt es einfach die nächsten Tage. Aber es geht bergauf, es wird immer trockener und es wird auch immer milder. Die Temperaturen steigen wieder leicht an.
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5: Macht euch eine schöne Zeit, wir liefern euch dazu den perfekten Soundtrack. Mehr Hits, mehr Vielfalt aus den 90ern. Roxette, Fading Like a Flower und davor hört ihr Olivia Dean mit dem Hit von heute, Man I Meet.

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Ein schönes Wochenende wünsche ich euch. Die Volksfestsaison hat bei uns in der Region aber sowas von begonnen. In Kamen wird dieses Wochenende noch das Volksfest gefeiert. Morgen mit großem Feuerwerk. Viel, viel Spaß beim Finale. Und in Neumarkt läuft derzeit das Frühlingsfest. Zeitgleich ist dieses Wochenende dazu auch noch die Frühlingsmesse. Und morgen ist traditionell in Neumarkt das Eselrennen. Und das ist so schön dazu zu schauen. Einmal im Leben muss man das gesehen haben. In Regensburg läuft ja seit Donnerstag die Maiduld. Riesenradfahren, Zuckerwatte essen und dann noch schnell ins Bierzelt. Wir wünschen euch auf jeden Fall ganz viel Spaß dieses Wochenende. 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
20: Ich bin Moritz Einsel.
0: Der Bund der Steuerzahler hat eine Kürzung von Subventionen und Steuervergünstigungen gefordert, und zwar um 10%. 5%, wie zuletzt von Unionsfraktionschef Spahn gefordert, reichten nicht aus, sagte Vereinspräsident Holznagel der Mediengruppe Bayern. Er plädiert außerdem dafür, die Zahl der Beamtinnen und Beamten in Deutschland zu halbieren. Der Druck auf die Bundesregierung, jetzt schnell Reformen auf den Weg zu bringen, wächst. Der Chef des Münchner IFO-Instituts Fuest hat Neuwahlen ins Gespräch gebracht, sollten sich die Parteien nicht auf Reformen einigen können. In der neuen Osnabrücker Zeitung schlug Fuest eine Steuerreform vor, um die Wirtschaft anzukurbeln. Auf Dauer müssten aber die Staatsausgaben sinken. Seit Monaten gibt es viele Stimmen, die sagen, nach Bundespräsident Steinmeier soll erstmals eine Frau ins höchste Staatsamt gewählt werden. CSU-Landesgruppenchef Hoffmann hat das jetzt aber in Frage gestellt. Dem Redaktionsnetzwerk Deutschland sagte er, es wäre nicht klug, sich mit Blick auf das Geschlecht früh festzulegen. Entscheidend sei, dass eine Persönlichkeit gefunden werde, die etwas zu sagen hat, den Menschen Orientierung gibt und die Gesellschaft zusammenführen kann. Verbraucher können derzeit regionalen Spargel zu vergleichsweise niedrigen Preisen kaufen. Die Talsohle der Saison ist erreicht, heißt es von der Agrarmarkt-Informationsgesellschaft. Zu Beginn dieser Woche bewegten sich die Preise für 500 Gramm weißen Spargel aus Deutschland in den Supermärkten zwischen 3,49 Euro und 5,55 Euro. In der Fußball-Bundesliga steht der letzte Spieltag auf dem Programm. Alle 9 Spiele parallel heute ab 15.30 Uhr. Augsburg hat zum Abschluss ein Auswärtsspiel bei Union Berlin und könnte dabei noch was Großes erreichen. Trainer Manuel Baum.
5: Wir freuen uns riesig drauf, dass wir eventuell eine dritte Mission erreichen, die wir jetzt in Angriff genommen haben. Die erste Mission war Klassenhalt, die zweite war 9. Platz und die dritte ist ja vielleicht sogar noch nach Europa zu kommen.
0: Für Platz 7 und die Conference League wäre aber Schützenhilfe nötig. Freiburg dürfte nicht gegen Leipzig gewinnen und Frankfurt nicht gegen Stuttgart. In München wird außerdem heute die Meisterschale an den FC Bayern überreicht nach der Partie gegen Köln.
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17: Es ist kurz nach 11, es geht auf die Straßen. Achtung bitte auf der A3, Passau Richtung Regensburg fahren. Zwischen Hengersberg und dem Kreuz Deggendorf, Gefahr durch einen kaputten PKW. Hier ist der Standstreifen blockiert und Achtung bitte, hier sind nämlich auch Personen auf der Autobahn unterwegs.
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17: In Regensburg steht der Blitzer in der Dolomitenstraße, ist eine 30er-Zone. Und im Landkreis Regensburg wird in Oberhinkrofen geblitzt, wenn man von Riesenkrofen herkommt. Der fotografiert in beide Richtungen. Wenn ihr noch was seht, wenn ihr noch was entdeckt unterwegs, ruft einfach an die Charivari Verkehrshotline. Erreicht ihr kostenlos unter der 08000 08007.
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17: Wetter bei uns in der Region. In Regensburg am Wörthbad momentan 13 Grad. In Nachburg im Landkreis Schwandorf sind es 10 Grad und im Berg bei Neumarkt momentan an die 7 Grad. Ein wechselhafter Samstag. Da ist noch eine Menge Sonnenschein mit dabei, aber eben auch Wolken. Und die werden mit der Zeit auch etwas mehr und etwas dunkler. Im Laufe des Tages, gerade ab dem Nachmittag, steigt ein bisschen das Regenrisiko wieder an. Heute bis zu 16 Grad bei uns in der Region. Der Charivari-Wettertrend auch morgen noch ziemlich wechselhaft. Allerdings wird es immer trockener die nächsten Tage und es wird auch milder. Die Temperatur steigen Tag für Tag etwas an.
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17: Macht euch ein schönes Wochenende. Wir liefern euch dazu den perfekten Soundtrack gleich bei uns. Mr. Brobs mit Waves. Und davor gibt's aus dem Bayerischen Wald unsere Lokalmatadorin Leonie mit Holding On.

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2: Riedenburg feiert Geschichte, heißt das heute. Geschichte wird lebendig und zwar mit einem Freilufttheater. Die Altmühlbühne Riedenburg präsentiert ein eigens für diesen Anlass geschriebenes Theaterstück, das den historischen Besuch von Prinz Ludwig von Bayern, dem späteren König Ludwig III., am 16. Mai 1906 in Riedenburg nachstellt. Das Stück wird heute um 17 Uhr kostenlos am Marktplatz aufgeführt und gefeiert wird das Jubiläum in Riedenburg schon ab 15 Uhr auf dem Marktplatz. Heute könnt ihr die Stadtgeschichte Berchings mal auf eine ganz neue Art und Weise erleben, nämlich mit musikalischer Begleitung. Euch erwartet eine Stunde Berchinger Geschichte mit bayerischer Volksmusik oder auch Blues und auch kirchlicher Musik dazu. Karten für diese besondere Führung bekommt ihr heute im Tourismusbüro Berching und um 16 Uhr geht's dann los. Im Mehrgenerationenhaus in Oberfichtach ist morgen Sport- und Spielefest. Ab 13 Uhr geht es da los. Es gibt zum Beispiel ein Glücksrad, Line Dance könnt ihr ausprobieren, Kinderschminken, das Puppentheater ist vor Ort und noch vieles mehr. Viel Spaß beim Sport- und Spielefest in Oberfichtach morgen.
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0: Charivari am Wochenende, da klingt der Samstag doch gleich viel besser und gleich klingt er auch noch richtig entspannt. Das Alan Parsons Project hört ihr nach halb mit Eye in the Sky hier bei uns auf Charivari.
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0: Charivari am Samstagvormittag, ist es gleich 11:30.
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14: Ich bin Saskia Hinzen. Schönen guten Tag. Dieses Wochenende wird Regensburg zur Sporthochburg. Rund 6.500 Läuferinnen und Läufer starten beim 34. Regensburg-Marathon. Und schon heute sind einige Läufe. Unter anderem der Regensburg-Mini-Marathon für Kinder zwischen 5 und 19 Jahren. Am Nachmittag ist dann noch Trachtenlauf. Dabei müssen die Sportklamotten zu Hause bleiben. Mitlaufen darf nur, wer in Tracht kommt. Einzige Ausnahme, Sportschuhe sind erlaubt. Morgen ab 8:30 startet dann das Hauptevent am Infineon-Parkplatz. Siegerehrung ist um 13 Uhr. Eine Übersicht vom Streckenplan und den Straßensperrungen ist auf charivari.com. Im Landkreis Neumarkt gab es einige handfeste Auseinandersetzungen. Bei einer Feier in Postbauer Heng gerieten am Donnerstagabend 2 Männer aneinander. Ein 27-Jähriger schlug dabei einem 24-Jährigen gegen den Kopf. Dieser wiederum knallte dem Älteren dann seinen Bierkrug ins Gesicht. Dabei wurden die beiden Streithähne durch die Scherben verletzt und mussten ins Krankenhaus. In Neumarkt schlug ein bisher Unbekannter in einer Bar einem 21-Jährigen eine Flasche von hinten auf den Kopf. Das Opfer musste ebenfalls ins Krankenhaus. Die Polizei Neumarkt sucht jetzt Zeugen, die den Vorfall in der Bahnhofstraße Donnerstag früh beobachtet haben. Immer mehr Menschen sind in der Freizeit mit E-Bikes oder Pedelecs unterwegs. Das merkt die Polizei an den steigenden Unfallzahlen. Um gegenzusteuern, gibt es heute am Fahrradübungsplatz in Schwandorf-Dachelhofen eine Präventionsveranstaltung. Unter dem Motto Generationen in Fahrt kann dort jeder sein Können in einem Fahrradparcours testen. Außerdem stehen dort ein E-Scooter-Simulator und ein Reaktionstest. Die Polizei gibt Tipps vor Ort für das richtige Verhalten im Straßenverkehr. Die Veranstaltung in Dachelhofen geht noch bis 15 Uhr. 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
0: Es ist 11.31 Uhr, es geht auf die Straßen, auf die A3, Passau Richtung Regensburg fahren, zwischen Hengersberg und dem Kreuz Deggendorf. Da blockiert weiterhin ein kaputter PKW den Standstreifen.
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0: Geblitzt wird in Regensburg in der Dolomitenstraße in der 30er-Zone und im Landkreis Regensburg steht ein Blitzer in Oberhinkhofen beim Ortseingang, wenn man von Piesenkofen her kommt. Der fotografiert übrigens in beide Richtungen. Wenn euch unterwegs noch was auffällt, ruft uns einfach an. Ihr erreicht uns kostenlos unter der 08000 08007. Das ist die Charivari Verkehrshotline.
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0: Ein bisschen was von allem gibt's heute beim Wetter. In Regensburg-Irl momentan noch Sonnenschein mit lockeren Wolken, 13 Grad. In Falkenstein etwas bedeckter mit 11 Grad und in Hohenfels im Landkreis Neumarkt sind derzeit auch an die 11 Grad. Windig ist es da draußen und dieser Wind, der schiebt uns immer wieder mal frische Wolken vor die Haustür. Gerade am Nachmittag kann es dann noch ein bisschen leicht regnen. Frisch ist es heute insgesamt mit um die 16 Grad. Der Charivari-Wettertrend auch morgen. So ein wechselhafter Tag, mal Wolken, mal Sonne. Bleibt allerdings im Großen und Ganzen trocken und es wird auch ein bisschen wärmer. Und das ist dann auch der Trend für die neue Woche. Der Sonnenanteil wächst und die Temperaturen steigen.
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0: In Regensburg ist dieses Wochenende richtig viel los. Zum einen läuft die Maidul, dann ist auch noch die Mobilitätsmesse Regensburg Mobil am Regensburger Neufahrplatz. Außerdem ist auch noch Marathon-Wochenende. Morgen der große Marathon, aber schon heute einige Spaßläufe. Unter anderem einen, bei dem ihr alle mitmachen könnt, vorausgesetzt, ihr passt noch in euer Dirndl oder in eure Lederhose. Gleich mehr dazu, jetzt aber erstmal mehr Hits, mehr Vielfalt für euren Samstag. Unter anderem mit dabei David Guetta und Teddy Swims gemeinsam mit der australischen Sängerin Tones and I. Gone, gone, gone, hört ihr gleich. Davor tauchen wir ab in die 90er mit Ace of Base und The Sign.

0: Charivari am Samstag. In Regensburg wird dieses Wochenende gerannt. Beim Regensburg-Marathon sind gut 6.500 Läufer mit dabei. Und das allein morgen beim großen Marathon. Aber schon heute starten die ersten Läufe zum Einstimmen sozusagen. Frühstückslauf, der Regensburger Mini-Marathon und heute Nachmittag dann der Trachtenlauf. Michaela Aumüller ist die Veranstaltungsleitung vom Regensburg-Marathon. Diesen Trachtenlauf habt ihr heuer extra wieder aufgerollt.
1: Das ist wirklich ein Funlauf, ein Spaßlauf für alt und jung. Das sind nur 4,6 Kilometer und man kann auch tolle Preise gewinnen. Aber einzige Verpflichtung ist, man kommt in Tracht.
0: Rennen in der Lederhose oder im Dirndl ist okay, aber in den Haarfallschuh?
1: Nein, Sie müssen sie nicht anbehalten, da dürfen Sie also in Sportschuhen kommen, das ist das einzige Zugeständnis.
0: Okay, also Sportschuhe sind durchaus erlaubt, der Rest muss allerdings Tracht sein. Zum großen Marathonwochenende in Regensburg gibt es heute Nachmittag unter anderem den Trachtenlauf. Start ist um 16:30 Uhr und alle Infos dazu findet ihr auf charivari.com.

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0: Diesen Schmachtsong aus den 90ern, den hört ihr gleich nach 12 hier bei uns auf Charivari in voller Länge.
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25: Ich bin Moritz Einsel. Die SPD will offenbar den Tankrabatt nicht verlängern. Fraktionschef Mirsch hat der Augsburger Allgemeinen gesagt, die Gießkanne sei keine Dauerlösung. Stattdessen sprach sich Mirsch für eine Steuerreform aus, von der Menschen mit kleinen und mittleren Einkommen profitieren sollen. Der Tankrabatt von knapp 17 Cent pro Liter gilt seit Anfang des Monats und soll auch noch im Juni gelten. Der Autohersteller Mercedes-Benz überlegt, in die Rüstungsproduktion einzusteigen. Konzernchef Källenius sagte dem Wall Street Journal, die Welt sei unberechenbarer geworden. Es sei völlig klar, dass Europa seine Verteidigungsfähigkeit ausbauen müsse. Sollte Mercedes dabei eine positive Rolle spielen können, wäre man dazu bereit. Auf der Bahnstrecke zwischen Fürth und Würzburg hat ein Güterzug ein Betonteil überfahren. Verletzt wurde niemand. Trotzdem ermittelt die Polizei wegen gefährlichen Eingriffs in den Bahnverkehr. Der Vorfall ereignete sich gestern Abend zwischen den Bahnhöfen Markt Einersheim und Markt Bibart. Die Polizei hält es für möglich, dass das Betonteil mutwillig auf die Gleise gelegt wurde. In der österreichischen Hauptstadt Wien steigt heute Abend das Finale des Eurovision Song Contest. 25 Länder sind dabei. Einige Teilnehmer wie Deutschland, das zu den größten Geldgebern zählt, waren von vornherein gesetzt. Die anderen wurden in zwei Halbfinals ermittelt. Als Favoriten werden unter anderem Finnland und Griechenland gehandelt. Für Deutschland tritt Sarah Engels mit dem Lied Fire an. Sie hat die Startnummer 2. In der Fußball-Bundesliga steht heute der 34. und letzte Spieltag an. Meister FC Bayern spielt gegen Köln und bekommt anschließend die Meisterschale. Der Münchner Trainer Vincent Kompany.
0: Es ist auch immer schön für die Familie und so, die dabei sind, die Leute, die uns im Hintergrund unterstützt haben eine ganze Saison lang. Also es ist nicht nur für uns, aber auch für den und dementsprechend freut es mich ja.
25: Richtig eng geht's im Abstiegskampf zu. Die Mannschaften auf den Plätzen 16 bis 18, Wolfsburg, Heidenheim und St. Pauli, haben alle 26 Punkte auf dem Konto. Heidenheim spielt gegen Mainz, St. Pauli und Wolfsburg spielen direkt gegeneinander im Ringen um den Relegationsplatz. Alle 9 Partien beginnen um 15.30 Uhr.
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1: 12:03, es geht auf die A3 Passau Richtung Regensburg fahren. Zwischen Hengersberg und dem Kreuz Deggendorf. Achtung bitte, hier Gefahr durch einen defekten PKW. Der Standstreifen ist momentan blockiert.
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1: Geblitzt wird im Landkreis Regensburg in Oberhinkhofen am Ortseingang von Piesenkofen herkommend. Und wenn ihr noch was seht unterwegs, ruft uns an. Die Charivari Verkehrshotline erreicht ihr kostenlos. Nummer zu uns ist die 0800 0807.
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1: Das Wetter heute am Samstag. In Regensburg bei den Arkaden momentan Sonnenschein, lockere Wolken, 14 Grad hier. In Straubing am Stadtturm sind es 13 Grad und bei euch in Zandt im Landkreis Karm an die 12 Grad. Bisschen windig ist es und leicht wechselhaft geht's heute durch den Tag. Sonne und Wolken teilen sich den Platz über unserer Region. Mal mehr Sonne, dann wieder mehr Wolken. Richtung Nachmittag bzw. später Abend kann es noch einige Regenwolken geben. Heute bleibt es insgesamt eine frischere Geschichte mit maximal 16 Grad. Aber Besserung ist in Sicht. Der Charivari Wettertrend. Auch morgen bleibt es leicht wechselhaft, bleibt allerdings trocken und die Sonne kann sich durchaus auch mal längere Zeit durchsetzen. Die Temperaturen steigen ab morgen wieder spürbar an.
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15: Halli, hallo, Hallöchen.
9: Hallo.
15: Und ein wunderschönes Wochenende. Jasmin und Lutz hier, das Charivari Morgenteam zum Ratschen über die Highlights der Woche natürlich.
9: Genau.
15: Immer von 12 bis 2 am Samstag. Und da wollen wir jetzt gleich mal auf den Montag schauen. Wir hatten eine Traumhochzeit für euch, will ich fast sagen. Fast Food heiratet gesund. Es gibt die ersten Regensburger Bio-Pommes.
9: Vom Dominik Heitzer, Biolandwirt aus Demling-Kreis Regensburg. Und diese Pommes, die sind so gut, dass wir sie dieses Jahr sogar im Schottenhamelzelt auf der Wiesen bekommen.
15: So nämlich.
9: Aber was ist jetzt eigentlich genau der Unterschied zwischen den Bio-Pommes aus Demling und den normalen Fast-Food-Pommes vom Schachtelwirt? Das werden wir in einer Viertelstunde

0: Ein schönes Wochenende, Leute. Grüß euch.
1: Hallo.
0: Das Charivari-Morgenteam hier am Start. Jasmin und Lutz zum Ratschen natürlich über die Highlights der Woche, wie jeden Samstag von 12 bis 2 treffen wir uns hier ganz gemütlich. Und da wollen wir jetzt gleich zum Start mal zum Montag zurückschauen. Wer kommt denn euch am Montag tatsächlich die Geschichte vom gesunden Fastfood aus Regensburg erzählen?
1: Mhm, der Bio-Landwirt Dominik Heitzer aus Demling stellt die ersten Regensburger Bio-Pommes her. Hört's mal, der Montag bei uns.
0: Und da tut's einfach richtig gut, muss man sagen, euch mit komplett gutem Gewissen jetzt die Geschichte vom gesunden Fastfood aus Regensburg zu erzählen. Deswegen das gesunde Fastfood, der Dominik Heitzer mit seinem Biohof in Demling, Kreis Regensburg. Er produziert bayernweit einmalig Bio-Pommes.
1: Ja, der Dominik liefert unter anderem auf Nockerberg in München und die Gastro dort ist so begeistert, dass die Bio-Pommes dann auch im Schottenhammelzelt auf der Wiesen auf der Karte sind.
0: So schaut's
1: aus. Also das ist schon richtig stabil. Aber was ist jetzt eigentlich genau der Unterschied zwischen den Demlinger Bio-Pommes und den normalen?
2: Also tatsächlich gibt es schon größere Unterschiede und zwar ist es einfach so, es ist eine Frischpommes, die findet man auch nicht so oft und unsere Pommes macht auch aus. Also erstens einmal ist die erste bayerische Bio-Frischpommes, die in Bayern produziert wird.
0: Ja.
2: Und die ist ohne Fett aktuell. Also die ist nicht vorfrittiert, sondern die hat die vorigen Prozesse blanchieren und unser Coating durchlaufen. Dann kann natürlich der Endkunde, also wenn man es in der Heißluftfritteuse machen will, einen Tropfen Öl rein tun und dann funktioniert die auch wunderbar. Oder man macht es wirklich hardcore, komplett ohne Öl im Backofen, geht auch.
0: Ja, ein bisschen Öl. Öle und Fette sind Geschmacksträger.
1: Ja,
0: ich
1: wollte
0: gerade sagen. So schaut's aus. Die ersten Regensburger Bio-Pommes am Montag bei uns. Und jetzt kommt der Clou. Achtung. Der Dominik liefert die Dinger in die Gastro nach München und hat gleichzeitig noch nicht die großen Kapazitäten, um für den Supermarkt zu produzieren.
1: Aber es gibt genau zwei Orte, an denen ihr hier bei uns an das gesunde Fastfood rankommt.
0: So nämlich.
1: Das ist einmal der Bio-Bauernmarkt, jeden Samstag im Gewerbepark. Also auch heute noch bis 13 Uhr. Oder im Genossenschaftsladen im Regensburger Westen.
0: Wir von hier bei Charivari. Viel Spaß jetzt mit mehr Hits und mehr Vielfalt geht's weiter. 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
8: Ich bin Saskia Hinzen. Schönen guten Tag. Dieses Wochenende wird Regensburg zur Sporthochburg. Rund 6.500 Läuferinnen und Läufer starten beim 34. Regensburg-Marathon. Und schon heute sind einige Läufe. Unter anderem der Regensburg-Mini-Marathon für Kinder zwischen 5 und 19 Jahren. Am Nachmittag ist dann noch Trachtenlauf. Dabei müssen die Sportklamotten zu Hause bleiben. Mitlaufen darf nur, wer in Tracht kommt. Einzige Ausnahme, Sportschuhe sind erlaubt. Morgen ab 8:30 startet dann das Hauptevent am Infineon-Parkplatz. Siegerehrung ist um 13 Uhr. Eine Übersicht vom Streckenplan und den Straßensperrungen ist auf charivari.com. Im Landkreis Neumarkt gab es einige handfeste Auseinandersetzungen. Bei einer Feier in Postbauer Heng gerieten am Donnerstagabend 2 Männer aneinander. Ein 27-Jähriger schlug dabei einem 24-Jährigen gegen den Kopf. Dieser wiederum knallte dem Älteren dann seinen Bierkrug ins Gesicht. Dabei wurden die beiden Streithähne durch die Scherben verletzt und mussten ins Krankenhaus. In Neumarkt schlug ein bisher Unbekannter in einer Bar einem 21-Jährigen eine Flasche von hinten auf den Kopf. Das Opfer musste ebenfalls ins Krankenhaus. Die Polizei Neumarkt sucht jetzt Zeugen, die den Vorfall in der Bahnhofstraße Donnerstag früh beobachtet haben. Immer mehr Menschen sind in der Freizeit mit E-Bikes oder Pedelecs unterwegs. Das merkt die Polizei an den steigenden Unfallzahlen. Um gegenzusteuern, gibt es heute am Fahrradübungsplatz in Schwandorf-Dachelhofen eine Präventionsveranstaltung. Unter dem Motto Generationen in Fahrt kann dort jeder sein Können in einem Fahrradparcours testen. Außerdem stehen dort ein E-Scooter-Simulator und ein Reaktionstest. Die Polizei gibt Tipps vor Ort für das richtige Verhalten im Straßenverkehr. Die Veranstaltung in Dachelhofen geht noch bis 15 Uhr. 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
9: Hier die aktuellen Meldungen von den Straßen bei uns in der Region. Fahrt auf der A3 Passau in Richtung Nürnberg besonders vorsichtig. Zwischen Hengersberg und Kreuz Deggendorf kommt es zu Verzögerungen wegen eines defekten Fahrzeugs.
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11: Heute Nachmittag Sonnenschein und Wolken im Wechsel. Mal mehr, mal weniger Wolken. Einzelne Schauer ziehen später noch durch. Und das bei frischen Höchstwerten von rund 16 Grad. Auch der Sonntag wird wechselhaft, aber es bleibt eher trocken. Und die Sonne zeigt sich doch oftmals. Die neue Woche startet mit mehr Sonne als Wolken. Und bis auf einzelne Schauer am Montagabend bleibt es trocken und es wird spürbar wärmer.
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14: Jawohl, grüß euch.
8: Hallo.
14: Kurz nach halb eins haben wir es und das heißt, es ist zwischen 12 und 2. Und zwischen 12 und 2 am Samstag ist Ratschen über die Highlights der Woche mit dem Charivari Morgenteam. Jasmin und Lutz hier am Start. Und da dürfen wir festhalten, jetzt erst einmal, dass der kleine Wetterschluck auch von dieser Woche, er beruhigt sich langsam wieder, ne?
8: Ja, der Absturz Anfang der Woche war ja schon wirklich faszinierend. Ja. Wirklich auf die Sekunde, pünktlich zu den Eisheiligen, sind wir von 25 Grad am Sonntag auf knapp 10 teilweise nur noch am Dienstag in Regensburg, Niederbayern und der Oberpfalz. Ja. Aber der heilige Pankratius hat uns ja verraten, die wollen eigentlich nur ein bisschen spielen.
14: Dann warum Viertel vor nochmal.

0: Grüß euch, servus.
1: Hallo.
0: Der Samstag bei Charivari mit dem Morgenteam hier am Start, Jasmin und Lutz. Zum Ratschen über die Highlights der Woche, immer von 12 bis 2 am Samstag. Und da dürfen wir ja festhalten, mit dem Freitag gestern haben wir jetzt auch die kalte Sophie überstanden, gell?
1: Ja, aber wobei die jetzt auch nicht wirklich so kalt war. Aber es war schon kurios diese Woche, dass die Temperaturen pünktlich zu den Eisheiligen runtergerauscht sind.
0: Hört mal, der Dienstag hier bei uns.
2: Frühling, wo bist du?
3: Ja, grüß dich, Jasmin.
1: Wer bist du denn jetzt?
3: Ich bin der Pankratius, der zweite Eisheilige heute.
1: Ah, Panki, alter Frosty, was geht bei dir?
3: Ja, ich bin offensichtlich der Einzige in meiner Sippe, der seinen Job noch ernst nimmt. Weißt es ja, Pankratius hält den Nacken steif, sein Harnisch klirrt vor Frost und Reif.
1: Ja, jetzt übertreib mal nicht, mein Lieber. Also Frost hat mir keinen in der Nacht und 11 Grad gehen ja heute auch völlig in Ordnung mal.
3: Ich bin ja auch kein Unmensch, weil wenn's an Pankratius friert, wird viel im Garten ruiniert.
1: Ah, ne? Bist schon so ein alter Sprücheklopfer, was?
3: Ja, freilich, aber ihr kriegt's bald euren Frühling zurück. Wir wollen doch bloß ein bisschen spielen, gell?
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8: Ich bin Moritz Einsel. CDU-Generalsekretär Linnemann hat die Buhrufe für Kanzler Merz auf dem DGB-Bundeskongress kritisiert. Die FAZ zitiert Linnemann mit den Worten: Früher hätte meine Oma gesagt, so etwas macht man nicht. Man habe die gemeinsame Aufgabe, dass der politische Diskurs nicht völlig verroht, so Linnemann. Wenn allein eine Debatte über mögliche Reformen als respektlos betrachtet werde, könne man einpacken. Die SPD will den Tankrabatt wohl nicht über den Juni hinaus verlängern. Fraktionschef Mirsch sagte der Augsburger Allgemeinen, die Gießkanne sei keine Dauerlösung. Er sprach sich für eine Steuerreform aus. CSU-Landesgruppenchef Hoffmann signalisierte seitens der Union Zustimmung zu einer höheren Reichensteuer. Dem Redaktionsnetzwerk Deutschland sagte er, im Gegenzug müsse die SPD etwa zu Änderungen in der Arbeitsmarktpolitik bereit sein. Bei einem gemeinsamen Einsatz mit den nigerianischen Streitkräften hat das US-Militär den Vizechef der Terrororganisation Islamischer Staat getötet. Das hat US-Präsident Trump auf seiner Plattform Truth Social geschrieben. Abu Bilal al-Minuki, der aktivste Terrorist der Welt, sei vom Schlachtfeld entfernt worden, so Trump. Nur wenige Tage nach dem Besuch von US-Präsident Trump will auch der russische Präsident Putin China besuchen. Nach Kreml-Angaben will Putin am Dienstag zu einem zweitägigen Besuch nach Peking reisen. Er will mit Chinas Staatschef Xi über die strategische Zusammenarbeit beider Länder sprechen. 9 Spiele parallel, Spannung im Abstiegskampf und im Rennen um die europäischen Plätze. Heute steht der letzte Spieltag in der Fußball-Bundesliga auf dem Programm. Justin Hamm blickt voraus.
2: Stuttgart, Hoffenheim und Leverkusen wollen den letzten Platz in der Champions League. Freiburg, Frankfurt und Augsburg fighten um den Conference League Platz. Und unten ist es völlig irre. Wolfsburg, Heidenheim und St. Pauli sind punktgleich. 2 steigen ab, 1 geht in die Relegation. St. Pauli und Wolfsburg treffen auch noch aufeinander. Heidenheim spielt ab 15.30 Uhr gegen Mainz. Gefeiert wird definitiv in München. Der FC Bayern bekommt nach seinem Spiel gegen Köln die Meisterschale überreicht.
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20: Der A3 Nürnberg Richtung Passau zwischen Neutraubling und Rosenhof bitte aufpassen. Hier hat es einen Unfall gegeben. Allen unterwegs eine gute Fahrt.
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22: Heute Nachmittag Sonnenschein und Wolken im Wechsel. Mal mehr, mal weniger Wolken. Einzelne Schauer ziehen später noch durch. Und das bei frischen Höchstwerten von rund 16 Grad. Auch der Sonntag wird wechselhaft, aber es bleibt eher trocken. Und die Sonne zeigt sich doch oftmals. Die neue Woche startet mit mehr Sonne als Wolken. Und bis auf einzelne Schauer am Montagabend bleibt es trocken und es wird spürbar wärmer.
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24: Grüßt euch, ein wunderschönes Wochenende. Hier ist das Charivari Morgen Team zum Ratschen über die Woche. Wie immer von 12 bis 2. Und da schauen wir natürlich auf gestern zurück. Denn ich würde mal behaupten, der schönste Lauf von Regensburg ist wieder da. Der Trachtenlauf. Nicht irgendwie so bunte, enge Hosen und Sportbrille. Tracht ist das Wahre. Alle Details gibt's in der Viertelstunde nochmal.

0: Hallöchen, hier ist das Charivari-Morgen-Team. Wir melden uns nochmal wie immer von 12 bis 2 heute, um natürlich die Woche zu beratschen. Erstmal vorneweg ein schönes Wochenende euch und vor allem einen sportlichen Samstag. Denn heute wird gerannt in Regensburg und das nicht in Sportklamotten oder irgendwie. Das haben wir nämlich gestern besprochen. Hört's mal. Heute soll es ja tatsächlich einige Leute in Regensburg geben, die sich zum Dirndl und der Lederhose mal keine Pins, Trachtentücher oder Charivaris rauslegen, sondern eine fette Laufbrille und bunte Laufschuhe. Denn morgen wird in Tracht gerannt durch den Westpark. Organisiert wird dieser Trachtenlauf von der Michaela Aumüller, die Veranstaltungsleiterin vom Regensburg-Marathon. Und Michaela, ihr habt ja heuer einen alten Lauf einfach wieder zurückgeholt.
1: Das ist unser Trachtenlauf, den haben wir wieder eingeführt. Das ist wirklich ein Funlauf, ein Spaßlauf für alt und jung. Das sind nur 4,6 Kilometer und man kann auch tolle Preise gewinnen. Aber einzige Verpflichtung ist, man läuft, man kommt in Tracht.
0: Ja, das ist doch auf jeden Fall machbar. Und jeder, der mitmacht, bekommt übrigens ein Lebkuchenherz und einen Getränkegutschein. Sind doch schon mal gute Aussichten. Start vom Trachtenlauf ist morgen um 16.30 Uhr. Ihr könnt auch ganz spontan noch mitmachen. Seid zumindest dann auf jeden Fall aufgewärmt für die Duld später. Jawohl, der Trachtenlauf heute. Könnt euch immer noch bis zum Start spontan anmelden, wenn ihr vielleicht sowieso gerade auf dem Weg zur Duld seid. Wäre ein kleiner Umweg nur. Und dann morgen wird auch durch Regensburg gerannt. Da ist nämlich der große Regensburg-Marathon mit 6.500 Leuten. Die Innenstadt wird proppevoll werden. Freuen wir uns drauf. Wir von hier bei Charivari. Ja.

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8: Ich bin Saskia Hinzen. Guten Tag. Erst gab es eine Verfolgungsjagd, dann fielen Schüsse. In der Nacht auf Freitag flüchtete ein Autofahrer auf der A93 bei Regensburg vor einer Polizeikontrolle. Er raste in Richtung Hof davon, die Polizei blieb ihm auf den Fersen. Er versuchte mehrfach, die Beamten auszubremsen. Die Fahrt endete dann in Maxhütte Heidhof. Von dort aus versuchte er zu Fuß weiter zu flüchten. Ein Polizist setzte daraufhin 2 Warnschüsse ab. Der Verdächtige konnte schließlich festgenommen werden. Gegen ihn wird jetzt ermittelt. Morgen ist Internationaler Museumstag. Auch viele Museen in unserer Region bieten deswegen verschiedene Veranstaltungen und Specials an. In Regensburg im Forum Ostdeutsche Galerie ist der Eintritt frei. Das gilt auch für das Landestormuseum in Cham. Im Museum Lothar Fischer in Neumarkt gibt es einen Künstlerworkshop und verschiedene Führungen. Im Archäologischen Museum in Kelheim ist der Eintritt ebenfalls frei und von 14 bis 17 Uhr wird es ein Kaffee- und Kuchenkränzchen geben. Im Stadtmuseum Schwandorf gibt es nicht nur freien Eintritt, sondern auch ein Kinderprogramm. Und das sind nur einige Beispiele. Informationen über den Internationalen Museumstag und die individuellen Angebote haben die verschiedenen Museen auch auf ihren jeweiligen Webseiten. Auf die Räder, fertig, los. Ab heute startet in Regensburg wieder die Aktion Stadtradeln. Dabei soll ein möglichst großer Beitrag für den Klimaschutz geleistet werden. Jeder geradelte Kilometer zählt. Jeder, der in Regensburg lebt, arbeitet, zur Schule geht oder in einem Verein ist, kann dabei sein und sich auf stadtradeln.de anmelden. Dort werden die geradelten Kilometer gezählt. Außerdem gibt es Preise zu gewinnen. Die Aktion geht bis Anfang Juni. 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
9: Auf der A3 Nürnberg Richtung Passau zwischen Neutraubling und Rosenhof bitte aufpassen, hier hat es einen Unfall gegeben. Allen unterwegs eine gute Fahrt.
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11: Heute Nachmittag Sonnenschein und Wolken im Wechsel. Mal mehr, mal weniger Wolken. Einzelne Schauer ziehen später noch durch. Und das bei frischen Höchstwerten von rund 16 Grad. Auch der Sonntag wird wechselhaft, aber es bleibt eher trocken. Und die Sonne zeigt sich doch oftmals. Die neue Woche startet mit mehr Sonne als Wolken. Und bis auf einzelne Schauer am Montagabend bleibt es trocken und es wird spürbar wärmer.
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13: Die Vatertagswoche geht langsam zu Ende, jetzt am Samstag. Aber wir ratschen natürlich auch selbstverständlich heute über die Highlights der Woche. Das Shariwari-Morgenteam. Noch bis zwei Ratschmitz haben, was diese Woche los war. Jasmin und Lutz hier am Start. Servus erstmal miteinander.
14: Hallo.
13: Und da hatten wir am Mittwoch die große Ehre, den Beruf der Schweinshaxen-Masseuse kennenzulernen.
14: Der Dank geht raus nach Sittling. Ein kleines Dörfchen bei Neustadt, Kreis Kelheim. Und da haben die Schweinshaxen-Masseusen diese Woche richtig stabil abgeliefert. Hör mir im Viertel vor nochmal.

0: So, herzlich willkommen hier im Ratschfinale bei Charivari. Grüßt euch. Ratschen über die Highlights der Woche mit dem Charivari Morgenteam. Jasmin und Lutz hier immer von 12 bis 2 wie jeden Samstag.
1: Ja.
0: Und da wollen wir jetzt zum Ende zurückschauen auf einen Job, der uns am Mittwoch untergekommen ist.
1: Ja.
0: Den wir so tatsächlich nicht auf dem Schirm hatten, ne? Mm-mm. Die Schweinshaxen-Masseuse.
1: Am Vatertag war im Örtchen Sittling bei Neustadt, Kreis Kelheim, das große Dorffest.
0: Yes.
1: Mit den berühmten Schweinshaxen. Und in der Vorbereitung spielen da vor allem die Masseusen eine große Rolle. Hört's mal.
0: Und dann ist dieser Vatertag morgen im Dörfchen Sittling bei Neustadt nicht unbedingt Vatertag, es ist vor allem Schweinshaxentag.
1: Ja.
0: Die Freiwillige Feuerwehr mit Vorstand Anton Stadler organisiert wieder das Dorffest mit den weltberühmten Schweinshaxen.
1: Juhu, Toni, eingewürzt sind die Dinger schon, oder?
2: Also eingewürzt sind 2 Tage vorher, damit wir ein bisschen durchziehen. Jetzt machen wir ein paar Schweinshaxen-Masseusen. Genau. Ein paar Frauen, die halt einwürzen, genau.
0: Das ist ja sensationell. Das ist so eine Nebenjobbezeichnung quasi. Im Hauptberuf irgendwie Verkäuferin und dann Schweinshaxen.

0: Sachsenmassöse, sensationell.
1: Ja, genau.
0: Das ist das Geheimrezept, warum es dann wahrscheinlich auch so gut sind.
1: Ja, genau. Es sind feine Hände, die das halt einreichen. Ein Schwamm, früher hat das ein ganz klobiger, ganz normaler Metzger gemacht aus dem Dorf. Und das haben wir jetzt die Frauen übernommen. Und die machen eine Gewürzmischung und das passt dann. Und da werden eingerieben und dann halt einfach gebacken. Und das macht dann nochmal aus.
0: Und die Gewürzmischung, die ist ein bisschen ein Geheimrezept?
1: Ja, natürlich. Wie bei allen guten Sachen. Die weiß nicht, weil ich, genau.
0: Ich hätte es nicht anders erwartet.
2: Und die Schweinshaxenschlange, die geht dann in Sittlingen morgen vom Stand bis zum Ortsschild, oder wie?
1: Ja, ganz so dramatisch ist es nicht, aber es gibt schon eine lange Schlange, die sich so ab 11 was bildet und dann warten wir halt, bis die Haxe eintreffen. Dann warten halt die Leute schon mal drauf und es gibt schon eine längere Schlange, die sich über die Haxen bildet. Und natürlich gibt es aber parallel ja noch ganz normale Grillware.
0: Ich wollte es gerade sagen, also hungrig geht da definitiv keiner nach Hause. Ich liebe es immer noch wirklich.
2: So
0: die Schweinshaxenmassösen von Sittling am Mittwoch bei uns. Und wie wir am Vatertag gesehen haben, es hat sich alles rentiert. Es war ein Riesenerfolg, das Dorffest wieder. Haken dran machen, passt das auch.
2: Ja, und da machen wir jetzt auch einen Haken an uns. Jasmin und Lutz, wir sind raus.
0: Yes.
2: Bis Montagmorgen um 5 auf jeden Fall. Und hier kommt jetzt ab 2 natürlich der Kollege Wolfgang zur Birge mit der Wochenshow.
0: Passt, ein schönes Wochenende mit Charivari. Ciao, ciao, dabei.

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14: Ich bin Fabian Schaffer. Der Autohersteller Mercedes-Benz überlegt, in die Rüstungsproduktion einzusteigen. Konzernchef Kelenius sagte dem Wall Street Journal, die Welt sei unberechenbarer geworden. Es sei völlig klar, dass Europa seine Verteidigungsfähigkeit ausbauen müsse. Sollte Mercedes dabei eine positive Rolle spielen können, wäre man dazu bereit. Die SPD will offenbar den Tankrabatt nicht verlängern. Fraktionschef Miersch hat der Augsburger Allgemeinen gesagt, die Gießkanne sei keine Dauerlösung. Stattdessen sprach sich Miersch für eine Steuerreform aus, von der Menschen mit kleinen und mittleren Einkommen profitieren sollen. Der Tankrabatt von knapp 17 Cent pro Liter gilt seit Anfang des Monats und soll auch noch im Juni gelten. Auf der Bahnstrecke zwischen Fürth und Würzburg hat ein Güterzug ein Betonteil überfahren. Verletzt wurde niemand, trotzdem ermittelt die Polizei wegen gefährlichen Eingriffs in den Bahnverkehr. Der Vorfall ereignete sich gestern Abend zwischen den Bahnhöfen Markt Einersheim und Markt Bibart. Die Polizei hält es für möglich, dass das Betonteil mutwillig auf die Gleise gelegt wurde. In Wien steigt heute Abend das Finale des Eurovision Song Contest. 25 Länder sind dabei. Einige Teilnehmer wie Deutschland, das zu den größten Geldgebern zählt, waren von vornherein gesetzt. Die anderen wurden in zwei Halbfinals ermittelt. Als Favoriten werden unter anderem Finnland und Griechenland gehandelt. Für Deutschland tritt Sarah Engels mit dem Lied Fire an. Sie hat die Startnummer 2. In der Fußball-Bundesliga steht heute der 34. und letzte Spieltag an. Meister FC Bayern spielt gegen Köln und bekommt anschließend die Meisterschale. Der Münchner Trainer Vincent Kompany.
15: Man fängt die Saison an, immer mit der Hoffnung und die Zielen, dass wir da die Schale wieder in die Luft bringen. Und jetzt ist es soweit.
14: Richtig eng geht's im Abstiegskampf zu. Die Mannschaften auf den Plätzen 16 bis 18, Wolfsburg, Heidenheim und St. Pauli, haben alle 26 Punkte auf dem Konto. Heidenheim spielt gegen Mainz, St. Pauli und Wolfsburg spielen direkt gegeneinander im Ringen um den Relegationsplatz. Alle 9 Partien beginnen um 15.30 Uhr.
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6: Der A6 Nürnberg-Pilsen zwischen Bernberg-Ost und Leuchtenberg bitte aufpassen. Hier sind Kinder auf der Fahrbahn. Allen unterwegs eine gute Fahrt.
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16: Heute Nachmittag Sonnenschein und Wolken im Wechsel. Mal mehr, mal weniger Wolken. Einzelne Schauer ziehen später noch durch. Und das bei frischen Höchstwerten von rund 16 Grad. Auch der Sonntag wird wechselhaft, aber es bleibt eher trocken. Und die Sonne zeigt sich doch oftmals. Die neue Woche startet mit mehr Sonne als Wolken. Und bis auf einzelne Schauer am Montagabend bleibt es trocken und es wird spürbar wärmer.
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18: Buhrufe für den Kanzler bei den Gewerkschaftlern gab es in dieser Woche. Naja gut, das ist jetzt auch nicht unbedingt für einen CDU-Kanzler das ideale Umfeld gewesen. Was sonst noch so los war in dieser Woche, gibt hoffentlich keine Buhrufe, wenn wir drüber reden. Und vor allem haben wir ganz tolle Gäste, aber dazu später mehr. Herzlich willkommen zur Wochenshow.

0: Kuckuck.
1: Servus, ich bin's, der Frühlingskuckuck aus dem Radio. Die Wochenshow ist da. Ich weiß schon, der eine oder andere ist ein bisschen mit Zähneknirschen unterwegs gewesen in dieser Woche. Nicht nur, weil der Vatertag vielleicht ein bisschen heftig ausgefallen ist, sondern weil natürlich auch ein paar Schneeflocken gefallen sind. Habt das ja selber erlebt oder vielleicht auch nur gelesen oder im Fernsehen gesehen. Die Bilder sind schon seltsam. Jetzt gibt's die ersten, die rennen rum. Schnee im Mai, Sauerei. Drehen wir's halt einfach um. Mai im Schnee, ist das nicht schön? Hier. Die Wochenshow.
2: Ja, Schwarzfischer, her zu Birgi.
1: Herr Schwarzfischer.
2: Herr zu Birgi, wollen Sie nicht einfach Ihre Sendung jetzt schon beenden? Bitte, ich bitte Sie inständig.
1: Kommt ja gar nicht in Frage. Ich meine, was soll
2: das denn? Aber wissen Sie, ist Ihre Sendung gerade mal ein paar Minuten alt und ich muss mich schon wieder aufregen über Sie. Es ist einfach, hören Sie doch bitte auf damit. Ich schaffe das nicht 2 Stunden.
1: Herr Schwarzfischer, halten Sie es mit Konfuzius. Der hat einmal gesagt, fordere viel von dir selbst.
2: Wer sagt das?
1: Konfuzius sagt das.
2: Komm, lass es mich doch mit den Eisheiligen in Ruhe.
1: Herr Schwarzfischer.
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0: Die Wochenshow, ein schönes Wochenende. Wir kriegen gleich zwei Herren zu Besuch, mit denen ich mich natürlich im Vorfeld der Show abgesprochen habe, auch telefonisch. Und ich mache es normalerweise nicht, dass ich meine privaten Nachrichten ins Radio hole. Aber in dem Fall mache ich es, weil die Reaktion auf diese Sprachnachricht von dem Großvater der beiden, um den es auch gleich geht, wäre eindeutig gewesen. Hört's mal. Hey.
1: Bayer Hammer, wir rufen an wegen einem Treffen. Danke.
2: Danke
1: für den Rückruf. Bis gleich. Tschüss. Tschüss.
3: Nee, doch nicht tschüss. Sag wenigstens für Gott.
0: Herzlich willkommen in der Wochenshow. Die Enkel von Gustl Bayerhammer, hier sind Sebastian und Fabian Bayerhammer.
4: Hallo, servus.
0: Warum haben wir die Gebrüder Bayerhammer eingeladen? Nicht nur, weil sie einen berühmten Opa haben, sondern weil sie auch eine Herzensangelegenheit haben, die sie speziell in dieser Woche auch auf Social Media massiv beworben haben. Deswegen sind sie mir auch aufgefallen, die zwei. Und deswegen passen sie auch sehr gut in die Wochenshow, weil sie schon auch auf Instagram, Facebook und Co. Ganz schön aktiv waren, um die Werbetrommel zu rühren. Worum geht's?
5: Wir haben vor, eine Statue zu ermöglichen, sagen wir so bis jetzt.
0: Mhm.
5: Weil ich kam auf einmal, ich glaube, es war ein Samstagabend, auf die Idee, wir könnten nochmal den Ministerpräsidenten schreiben, wie schaut's aus mit einer Statue für Gustl Bayerhammer. Da wurde ich leicht abgespeist mit einer Tafel. Die Tafel gibt's ja auch schon in der Wiedemeierstraße, da wo früher die Werkstatt war. Aber ich würde gerne noch eine, oder wir, die Familie Bayerhammer, würden gerne noch eine Statue haben, eine lebensgroße Statue.
6: Ja, nicht nur die Familie Bayerhammer, sondern auch Fans.
0: Jetzt habe ich auf, ich denke, es war Instagram gesehen, es gibt ja heute mit ChatGPT die Möglichkeit, innerhalb von Sekunden irgendwelche Bilder erzeugen zu lassen, die richtig echt aussehen. Da gab es ein paar Vorschläge, wie die Gustl Bayerhammer Statue aussieht und auf fast jeder saß der Pumuckl. Aber das ist ja genau das, was ihr nicht wollt, weil beim Helmut Fischer, von dem gibt's ja dieses sitzende Denkmal in München, da sagt ja jeder, der vorbeigeht, ach, der Monaco, weil er ausschaut wie in der Rolle. Wie kann man denn das trennen? Weil Gustl Bayerhammer und Meister Eder sind ja dann doch irgendwie dasselbe, aber auch nicht.
5: Genau aus dem Grund würden wir ihn gern so darstellen, wie er in der Folge war, Pumuckl im Zoo.
0: Mhm, mit Hut.
5: Mit Hut.
6: Janka.
5: Ja. Und auch wie den Kollegen Helmut Fischer sitzend auf einer Bank, dass man sich dazusetzen kann, dass man Fotos machen kann.
6: Aber den Stempel, ja, das stimmt schon. Also wir gehen davon aus, dass auch wenn er dann nicht als Schreiner, Meister Eder dort sitzt, er sofort erkennbar ist. Für jeden.
0: Kann es sein, dass der Gustl Bayerhammer, dass euer Opa, vielleicht auch nur deswegen so lange jetzt noch im Gedächtnis ist, weil er eben den Pumuckl gedreht hat?
5: Das hat mir auch einer letztens im Internet geschrieben. Pumuckl hat Gustl Bayerhammer bekannt gemacht oder unvergessen. Aber es gab danach, als unser Opa gestorben ist, gab es noch Folgen mit Pumuckl und Hans Klarin als Onkel.
0: Ja.
5: Und daran erinnern sich aber wenige Menschen. Deswegen ist es für mich eher der Beweis, unser Opa hat den Pumuckl so erfolgreich gemacht. Oder es war ein Zusammenspiel von beiden.
0: Wollte gerade sagen, da hat Klarin natürlich auch einen großen Anteil am Erfolg, aber halt eben auch der Meister Eder, der Gustl Bayerhammer. Und genau der soll, wenn es nach der Familie Bayerhammer geht, eine eigene Statue in München kriegen. Zwei seiner Enkel sind hier, Sebastian und Fabian. Wir sprechen weiter und schauen auch mal ein bisschen das Schlüsselloch der privaten Bayerhammers von früher.

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8: Ich bin Saskia Hinzen. Guten Tag. Erst gab es eine Verfolgungsjagd, dann fielen Schüsse. In der Nacht auf Freitag flüchtete ein Autofahrer auf der A93 bei Regensburg vor einer Polizeikontrolle. Er raste in Richtung Hof davon, die Polizei blieb ihm auf den Fersen. Er versuchte mehrfach, die Beamten auszubremsen. Die Fahrt endete dann in Maxhütte Heidhof. Von dort aus versuchte er zu Fuß weiter zu flüchten. Ein Polizist setzte daraufhin 2 Warnschüsse ab. Der Verdächtige konnte schließlich festgenommen werden. Gegen ihn wird jetzt ermittelt. Morgen ist Internationaler Museumstag. Auch viele Museen in unserer Region bieten deswegen verschiedene Veranstaltungen und Specials an. In Regensburg im Forum Ostdeutsche Galerie ist der Eintritt frei. Das gilt auch für das Landestormuseum in Cham. Im Museum Lothar Fischer in Neumarkt gibt es einen Künstlerworkshop und verschiedene Führungen. Im Archäologischen Museum in Kelheim ist der Eintritt ebenfalls frei und von 14 bis 17 Uhr wird es ein Kaffee- und Kuchenkränzchen geben. Im Stadtmuseum Schwandorf gibt es nicht nur freien Eintritt, sondern auch ein Kinderprogramm. Und das sind nur einige Beispiele. Informationen über den Internationalen Museumstag und die individuellen Angebote haben die verschiedenen Museen auch auf ihren jeweiligen Webseiten. Auf die Räder, fertig, los. Ab heute startet in Regensburg wieder die Aktion Stadtradeln. Dabei soll ein möglichst großer Beitrag für den Klimaschutz geleistet werden. Jeder geradelte Kilometer zählt. Jeder, der in Regensburg lebt, arbeitet, zur Schule geht oder in einem Verein ist, kann dabei sein und sich auf stadtradeln.de anmelden. Dort werden die geradelten Kilometer gezählt. Außerdem gibt es Preise zu gewinnen. Die Aktion geht bis Anfang Juni. 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
9: Auf der A6 Nürnberg-Pilsen zwischen Bernberg Ost und Leuchtenberg bitte aufpassen, hier sind Kinder auf der Fahrbahn. Allen unterwegs eine gute Fahrt.
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11: Heute Nachmittag Sonnenschein und Wolken im Wechsel. Mal mehr, mal weniger Wolken. Einzelne Schauer ziehen später noch durch. Und das bei frischen Höchstwerten von rund 16 Grad. Auch der Sonntag wird wechselhaft, aber es bleibt eher trocken. Und die Sonne zeigt sich doch oftmals. Die neue Woche startet mit mehr Sonne als Wolken. Und bis auf einzelne Schauer am Montagabend bleibt es trocken und es wird spürbar wärmer.
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14: Wir küren gegen Ende dieser Stunde den Held der Woche. Der hat ein bisschen zu tief ins Glas geschaut. So viel darf ich vielleicht schon mal vorwegnehmen. Und wir haben zu Gast, vielleicht habt ihr ja schon gehört, Sebastian und Fabian Bayerhammer, die Enkel von Gustl Bayerhammer, dem Schauspieler. Der soll eine Statue bekommen. Jetzt wollen wir aber ein bisschen was über das Familienleben der Bayerhammers hören. Das gleich exklusiv für euch in der Wochenshow. Schönes Wochenende mit uns.

0: Die Wochenshow Mitte Mai, da kann man noch einen Maibock trinken. Lasst es euch schmecken, nicht übertreiben, sonst passiert euch das, was dem Held der Woche widerfahren ist. Den küren wir wieder gegen Ende der Stunde. Sebastian und Fabian Beierhammer sind bei uns, sind die Enkel des großen Schauspielers Gustl Beierhammer, Klammer auf, Kommissar Feigl Tatort oder Meister Eder, Klammer zu. Nehmt uns doch mal ganz kurz mit. Wir reden auch gleich wieder über die Statue, die ihr ja eurem Opa in München spendieren wollt, mehr oder weniger, oder stiften wollt mit Spendenhilfe. Jetzt will ich mal wissen aus eurer Erinnerung, wie war denn das, als ihr mit euren Eltern alle zwei Wochenenden von München nach Kreiling rausgefahren seid, zu den Großeltern, wo die gewohnt haben? Wie lief so ein privater Besuch bei den Großeltern ab? Die Oma Irmgard übrigens war auch Schauspielerin, aber ihr habt mir vorhin erzählt, die war nicht so fürs Fernsehen gemacht wie der Opa.
1: Dafür konnte die Oma ganz gut kochen.
2: Und der Opa
0: ganz gut essen.
2: Ja, also, aber ihr müsst euch das vorstellen, wir kommen da am Sonntag hin und dann gibt es da von der Suppen Schweinsbraten mit Knödel,
1: Salat
2: und der Nachspeise.
1: Und danach heißt, ihr müsst das zwei alle mitnehmen, alles mitnehmen, was ihr nicht gegessen habt.
0: Das und es ist so herrlich, weil es ist genau das gleiche Bild, wie es in diesen 70er, 80er Jahren
2: ja,
0: halt war.
2: Ja, jeder Opa und jeder Oma war so.
0: Überall. Und dass es halt eben bei den Beierhammers ganz genauso ist, hat der Opa vielleicht dann auch noch seinen kleinen Arbeitsbereich gehabt wahrscheinlich, oder? Ja, wo er sich zurückgezogen hat.
1: Also sein Büro war toll.
0: Ja?
1: Ein großer, massiver Holztisch.
2: Schreibtisch.
1: Auch klassisch noch mit Füllfederhalter und diesem Abroll-Dings da rumster hier.
3: Und du musst dir vorstellen, Holzstuhl und vor ihm ein Ölgemälde seines Vaters.
0: Max Beierhammer, auch ein großer Schauspieler gewesen.
1: Aber nicht nur so, also
3: oder der Handschellen. Die waren für die Enkel super interessant. Diese Handschellen, die da an der Heizung hängen.
0: Ja. Aus Tatort oder was?
3: Ja,
0: oder?
3: Wahrscheinlich, die waren echt massiv. Da saß halt da, entweder hat er den Text gelernt oder hat irgendwas geschrieben. Jeweils war er immer in seinem Büro.
0: Ja.
3: Gab's die Autogrammkarten? Gab's doch.
1: Ich glaube danach
3: ja.
0: Nachmittag. Autogrammkarten. Ja. Ach so, ihr seid dann
3: für Freunde und.
0: Naja, das wäre die nächste Frage gewesen. Da ja. War dann doch wahrscheinlich die Börse schlechthin.
3: Ja, muss ich vorstellen. Hat er dann seinen Schreibtisch die rechte Schublade aufgemacht, hat da seinen Stapel rausgeholt,
0: ja.
3: Seinen Füllfederhalter genommen und hat immer geschrieben für von Gustl Beierhammer Datum.
0: Datum.
3: Datum auch immer mit dabei, ja.
0: Perfekt.
3: Ja,
0: war halt auch einer von der alten Schule.
3: Da stand nicht nur Gustl Beierhammer drauf, sondern für wen dieses Autogramm war.
0: Personalisiert.
3: Ja, genau.
0: Macht es hinterher im Wiederverkauf unfassbar schwer.
1: Ich muss kurz noch sagen, das muss ich immer erzählen, wir beide haben auch ein Autogramm.
0: Mhm.
1: Da steht aber drauf von Opa. Für Fabian.
0: Von Opa, wie geil.
1: Von Opa für Fabian.
0: Opa Beierhammer.
1: Ja. Ja. Das ist ein Original, gell? Von Opa für Fabian.
3: Kann dir halt keiner nachweisen, dass er es geschrieben hat.
0: Sebastian und Fabian Beierhammer, die Enkel von Gustl Beierhammer, zu Gast in dieser Ausgabe der Wochenshow. Gleich der Held der Woche.
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3: Jeder hat mal gern sei Rude, steht auch schließlich jedem zu. Auch unserem Held, der diese Woche betrunken aus dem Wirtshaus kroch. War nur noch müd, wollte nur noch schlafen und der Heimweg war halt nimmer zum Schaffen. Und deswegen stieg er im frühesten Morgengrauen über einen hohen Zaun, hinter dem ein Park sich wohl befand. Das fand der Held ganz interessant, weil er ein ruhiges Platzl unterm Baum fand. Und kurz drauf war er schon im Traumland. Paar Stunden darauf wurde er geweckt, ist aus dem Tiefschlaf hochgeschreckt, als eine ältere Dame rief:
4: Was geht denn in deinem Leben schief? Ich kann dich wirklich Volldepp nennen. Wie kann man den am Friedhof pennen?
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0: Diskurses. Der CDU-Generalsekretär will die Debatte aber weiterführen, auch mit den Gewerkschaften.
1: Eine deutliche Mehrheit der Deutschen ist gegen höhere Diäten für Bundestagsabgeordnete. Das zeigt eine YouGov-Umfrage. 85% finden, die Abgeordneten sollten angesichts der aktuellen Lage auf eine Erhöhung verzichten. Eigentlich sollen die Diäten zum 1. Juli um 497 Euro steigen, auf rund 12.330 Euro im Monat. Weil eine rund 40 cm große Panzergranate aus dem Zweiten Weltkrieg gesprengt wurde, haben 32 Bewohner in Pinsberg im Landkreis Forchheim ihre Häuser verlassen müssen. Spezialisten des Sprengkommandos konnten die Panzergranate laut Polizei um Mitternacht auf einem Acker sprengen. Alle konnten danach in ihre Häuser zurück. Die Bahnstrecke war während der Sprengung zwischen Forchheim und Ebermannstadt kurzzeitig gesperrt. In Wien findet heute das Finale des Eurovision Song Contest statt. Zu den Favoriten auf den Sieg zählen die Beiträge aus Australien, Finnland und Dänemark. Deutschland geht mit Sarah Engels und ihrem Titel Fire an den Start. Mehrere Länder boykottieren die Veranstaltung in diesem Jahr aus Protest gegen die Teilnahme Israels. Heute endet die Saison in der Fußball-Bundesliga. Spannung verspricht vor allem der Abstiegskampf. Schlusslicht St. Pauli, der vorletzte Heidenheim und Wolfsburg auf dem Relegationsplatz haben allesamt 26 Punkte. Heidenheim trifft auf Mainz und St. Pauli im direkten Duell auf die Wölfe. Außerdem hat Meister FC Bayern Köln zu Gast und bekommt im Anschluss die Meisterschale. Alle Partien beginnen um 15.30 Uhr.
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3: Uns liegen zurzeit keine Störungsmeldungen vor. Allen unterwegs eine gute Fahrt.
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5: Heute Nachmittag Sonnenschein und Wolken im Wechsel. Mal mehr, mal weniger Wolken. Einzelne Schauer ziehen später noch durch. Und das bei frischen Höchstwerten von rund 16 Grad. Auch der Sonntag wird wechselhaft, aber es bleibt eher trocken und die Sonne zeigt sich doch oftmals. Die neue Woche startet mit mehr Sonne als Wolken und bis auf einzelne Schauer am Montagabend bleibt es trocken und es wird spürbar wärmer.
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8: Schönen Samstag. Ja, wir sind in Stunde 2 und auch da ist nochmal Gustl Bayerhammer ein Thema, weil seine zwei Enkel noch da sind, Sebastian und Fabian. Wir haben gehört von privaten Erlebnissen, wir haben gehört, was sie machen wollen, nämlich eine Statue für ihren Opa auf den Weg bringen und wie ihr da helfen könnt, dazu in dieser Stunde mehr. Und es gibt gleich aus Sicht der Dinge, wenn alles reden könnt, nur in der Wochenshow.

0: Die Wochenshow ist hier, wie immer um die Zeit am Wochenende, und wir freuen uns, dass ihr mit dabei seid. Wir freuen uns auch über unseren Besuch, denn die Sendung heute steht unter dem großen Motto Gustl Beyerhammer. Der große Volks- und Staatsschauspieler soll eine eigene Statue bekommen für Fans, um einfach auch an ihn zu erinnern. Dafür sorgt die Familie Beyerhammer mit einer großen Spendenaktion. Wir kommen gegen Ende der Stunde dazu noch genauer. Jetzt würde mich eins interessieren, Sebastian und Fabian Beyerhammer. Ihr seid Zwillinge, ihr seid die Enkel von Gustl Beyerhammer. Wir haben schon über die privaten Besuche in Kreiling gesprochen, bei den Großeltern und so. Jetzt würde mich interessieren, gerade in Zeiten wie diesen, wo gefühlt alle 5 Minuten eine andere Hiobsbotschaft daherkommt, war euer Opa ein Mensch, der auch politisch interessiert war? War er ein politischer Mensch?
1: Er wollte sich keine Partei anschließen.
2: Ja, wollte sich nicht.
1: Das hat er gesagt, so ein Ding auf dem Hintern kleben lassen, so eine Partei oder so. Und das wissen wir aber auch nur durch Erzählungen.
2: Es wurde wohl, glaube ich, viel diskutiert, aber mit Mama, Papa, Opa über Politik. Aber wir haben da...
1: Da wollten sie doch, glaube ich, in Kreiling, glaube ich, irgendeine Mülldeponie machen.
2: Mit irgendeiner...
1: Ja, da hat er sich da schon dafür eingesetzt.
0: Mhm.
1: Das war das Einzige, was man kennt. Aber nicht mit irgendeiner Partei, sondern für sich...
0: Als Kreilinger.
1: Ja, hat er sich da geäußert. Ja, aber
0: weil ich habe eine Aussage gefunden, die beängstigend aktuell wirkt, wenn man sie sich aus der Sicht von heute anhört. Hier ist Gustl Beyerhammer.
3: Ich war eigentlich in den letzten Jahren noch nie so deprimiert oder traurig oder auch zornig. Denn unter Demokraten, einschließlich Sozialdemokraten, die diese Demokratie jetzt nun seit über 40 Jahren tragen, müssten gerade diese Demokraten den Rechts- oder Linksextremen vormachen, was eine Demokratie ist und warum sie zu verteidigen gilt.
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7: Uns liegen zurzeit keine Störungsmeldungen vor. Allen unterwegs eine gute Fahrt.
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9: Heute Nachmittag Sonnenschein und Wolken im Wechsel. Mal mehr, mal weniger Wolken. Einzelne Schauer ziehen später noch durch. Und das bei frischen Höchstwerten von rund 16 Grad. Auch der Sonntag wird wechselhaft, aber es bleibt eher trocken. Und die Sonne zeigt sich doch oftmals. Die neue Woche startet mit mehr Sonne als Wolken. Und bis auf einzelne Schauer am Montagabend bleibt es trocken und es wird spürbar wärmer.
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11: Naja, habt ihr schon gemerkt, es ist ein bisschen eine andere Ausgabe gewesen. Noch einmal eine halbe Stunde vor uns. Wir haben heute sehr, sehr viel gehört von Gustl Beyerhammer aus allererstem Munde, nämlich von seinen Enkeln Sebastian und Fabian. Die wollen dem Opa eine Statue stiften, brauchen dafür eure Hilfe. Wie ihr helfen könnt, das hören wir unter anderem gleich. Und dann gibt's die Zahl der Woche. Wie immer in der Wochenshow. Gleich.

0: Die Stadt München hat nicht vorgesehen, in nächster Zeit irgendwo eine Statue aufzustellen. Und durch den Aufruf hat sich der Zoodirektor, der Herr Baban, gemeldet und hat uns einen Platz zur Verfügung gestellt.
1: Okay.
0: Wo er sich vorstellen könnte, dass man eine aufstellt. Im Tierparkgelände.
1: Okay.
0: Das jetzt sagen viele natürlich, ja, da muss ich jetzt Eintritt bezahlen, um die Figur zu sehen. Man muss Kompromisse eingehen, weißt du?
1: Mhm.
0: Man muss Kompromisse eingehen und wir waren vor Ort, der hat uns das gezeigt. Ein wunderschöner Platz.
1: Okay.
0: Also zwischen Biergarten und Kinderspielplatz.
1: Genau dahin.
0: Genau dahin. Und wenn er da auf seiner Bank sitzt und die Leute kommen, um da ihre Brotzeit zu machen und ihn dann erblicken und dann sagen, das ist er.
1: Wie kann jetzt jemand in Regensburg, in Ingolstadt, in Eichstätt, Cham, in Kelheim, der sagt, ich habe den Bayerhammer immer gern gehabt und ich würde mich gern beteiligen, wie kann man jetzt da euch finanziell unterstützen, wenn man möchte?
2: Wir haben über GoFundMe da eine Aktion gestartet, diese Spende, eine Statue für Gustl Bayerhammer, ein Münchner Original.
1: Okay.
2: Da kannst du spenden.
1: Wiederhole ich nochmal kurz, GoFundMe, eine Statue für Gustl Bayerhammer, ein Münchner Original, so heißt das. Und da könnt ihr dann den ein oder anderen Euro spenden, wenn ihr Bock habt. Denn Fans hat Gustl Bayerhammer in ganz Bayern, nicht nur in München, auch bei uns in der Region, würde ich mal so sagen. Dann drücke ich ganz fest die Daumen. Wir werden das Ganze auch noch leicht zeitversetzt online stellen, damit ihr nochmal nachlesen könnt. Es gibt auch noch weitere Spendenmöglichkeiten. Falls ihr sagt, bei GoFundMe mache ich es nicht, vielleicht lieber an den Gedenkverein. Den gibt es nämlich auch mit Spendenquittung und allem drum und dran. Infos dazu dann später noch online bei uns. Und ich sage an dieser Stelle, Dankeschön für den Besuch und toi toi toi für euer Spendenziel, Sebastian und Fabian Bayerhammer.
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1: Am Sonntag wird sehr viel gelacht. Martina Hill ist nämlich bei uns im Studio. Wir erklären, warum sie als Kind jahrelang mit einer Art Sonnenbrille im Klassenzimmer saß. Oh, das war unangenehm. Außerdem erzählt sie uns, dass sie immer noch Müll sammelt in Köln.

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1: 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Eine besondere Ausgabe der Wochenshow geht zu Ende. Wir hatten Fabian und Sebastian Bayerhammer zu Gast, die eine Statue für ihren berühmten Opa in München haben wollen. Dafür gibt es Spendensammelaktionen. Dafür haben sie ganz kräftig die Spendentrommel und Werbetrommel natürlich auch gerührt. Und deswegen war ich ganz gerührt, dass sie sich hierher bewegt haben und viel auch erzählt haben über die Person Gustl Bayerhammer. Nicht nur um den Spendenzweck ging's, sondern eben auch um Gustl. Ja, dankeschön, dass ihr dabei wart in dieser Woche. Diese 18. Ausgabe der Wochenshow war, wie gesagt, heute mal ein bisschen anders. Beim nächsten Mal gibt es übrigens, und weil auch da schon die Ersten gefragt haben, wieder unsere Radiofamilie Semmelmeier. Die musste heute dem Thema Bayerhammer weichen, ist aber kein Problem. Dafür gibt es nächsten Samstag eine Doppelfolge. Wird ganz spannend, also in der Sache kann ich euch definitiv beruhigen. Ansonsten wünsche ich jetzt allen, die dabei waren, ein wunderschönes Wochenende. Genießt noch die Zeit mit unserem Programm und lasst euch auch von ein paar dunkleren Wolken oder kühleren Temperaturen nicht abhalten, Frühlingsstimmung zu verbreiten. Einfach mal mit einem Lächeln durch die Welt laufen. Ich glaube, das kann in diesen Zeiten gar nicht schaden. Bis bald, bis nächste Woche und tschüss.

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12: Ich bin Fabian Schaffer. CSU-Fraktionschef Frolicek warnt vor sozialer Kälte bei der geplanten Pflegereform. Er kritisierte im Fokus, die Pläne gestaffelte Zuschüsse für Heimbewohner zu strecken. Das würde Milliarden sparen, aber massiv zulasten der Betroffenen gehen. Laut Studien könnten dann bis zu 50% der Pflegebedürftigen auf Sozialhilfe angewiesen sein. Aktuell zahlen Heimbewohner im ersten Jahr durchschnittlich 3.245 Euro pro Monat selbst. Beim Absturz eines Kleinflugzeugs in einem Wohngebiet in Limburger Hof südlich von Mannheim sind zwei Insassen ums Leben gekommen. Nach Angaben der Polizei gibt es derzeit keine Hinweise auf verletzte Anwohner. Die Maschine war von einem Grundstück am Ortsrand abgestürzt. Das Gebiet wurde weiträumig abgesperrt. Gerade erst war US-Präsident Trump in Peking, jetzt hat der Kreml einen Besuch von Russlands Präsident Putin für Dienstag und Mittwoch in China angekündigt. Katharina Schröder berichtet aus Moskau.
13: Es soll um die Beziehungen der beiden Länder gehen und um internationale und regionale Probleme, teilte der Kreml mit. Geplant ist demnach anschließend die Unterzeichnung einer gemeinsamen Erklärung und einer Reihe bilateraler Dokumente. Außerdem steht ein Treffen mit dem chinesischen Ministerpräsidenten an.
12: Die Bundespolizei ermittelt nach einer möglichen Sabotageaktion auf der Bahnlinie Fürth-Würzburg. Demnach überfuhr ein Güterzug gestern Abend ein Betonteil auf dem Streckenabschnitt zwischen Markt Einersheim und Markt Bibart. Der Lokführer stoppte den Zug per Notbremsung, Verletzte gab es nicht. Die Strecke wurde für knapp 2 Stunden gesperrt. Energie Cottbus kehrt nach 12 Jahren in die zweite Fußball-Bundesliga zurück. Das hat der Drittligist durch einen 1:0-Sieg in Regensburg fix gemacht. Essen hat sich parallel in der letzten Spielminute mit dem 3:2-Siegtreffer in Ulm noch Relegationsplatz 3 geschnappt. Duisburg hingegen bleibt nach einem 1:1-Unentschieden gegen Viktoria Köln in Liga 3. Spitzenreiter Osnabrück stand als Aufsteiger bereits fest und gewann mit 4:3 bei Stuttgart 2.
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1: Uns liegen zurzeit keine Störungsmeldungen vor. Gute Fahrt.
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4: Heute Nachmittag Sonnenschein und Wolken im Wechsel. Mal mehr, mal weniger Wolken. Einzelne Schauer ziehen später noch durch. Und das bei frischen Höchstwerten von rund 16 Grad. Auch der Sonntag wird wechselhaft, aber es bleibt eher trocken. Und die Sonne zeigt sich doch oftmals. Die neue Woche startet mit mehr Sonne als Wolken. Und bis auf einzelne Schauer am Montagabend bleibt es trocken und es wird spürbar wärmer.
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6: Mitte Mai, Wochenende, eine neue Ausgabe der Musikbox. In dieser Stunde gleich mit zwei Legenden. Udo Lindenberg feiert an dem Wochenende 80. mit zwei Albumprojekten. Wissenswertes dazu bekommt ihr. Und die Rolling Stones haben eine neue Single. Gönnen wir uns gleich einen schönen Samstagnachmittag. Es ist kurz nach 4.

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1: Der Mann mit dunkler Brille und Hut in der Charivari-Musikbox, Viertel nach vier. Udo Lindenberg ist im Sonderzug nach Pankow unterwegs, Richtung 80. Geburtstag an dem Wochenende. Morgen feiert er seinen Runden und das mit zwei besonderen Albumprojekten. Zum einen ein Tribute-Album We Love Udo. 24 Künstler, darunter Hans Zimmer, Jan Delay und Ina Müller, interpretieren 20 seiner größten Hits neu. Und Udo selbst hat ein neues Album draußen, ein Best-of, heißt Alles unter einem Hut. Fans durften da per Voting aus seinen vergangenen 40 Studioalben jeweils einen persönlichen Lieblingssong für die Sammlung bestimmen. Udo Lindenberg hat als persönlichen Wunschtitel dann seinen Megahit Komet als Zugabe beigesteuert mit Apache 207. Und genau den habe ich jetzt für euch. Wir feiern in der Musikbox die Legende Udo Lindenberg. Er wird morgen 80 Jahre. Hier ist er wie versprochen mit Komet. Jetzt auf Charivari.

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4: Uns liegen zurzeit keine Störungsmeldungen vor. Gute Fahrt.
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6: Heute Nachmittag Sonnenschein und Wolken im Wechsel. Mal mehr, mal weniger Wolken. Einzelne Schauer ziehen später noch durch. Und das bei frischen Höchstwerten von rund 16 Grad. Auch der Sonntag wird wechselhaft, aber es bleibt eher trocken. Und die Sonne zeigt sich doch oftmals. Die neue Woche startet mit mehr Sonne als Wolken. Und bis auf einzelne Schauer am Montagabend bleibt es trocken und es wird spürbar wärmer.
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Der Satz, die Rolling Stones haben eine neue Single veröffentlicht, kommt ein bisschen schwer über die Lippen, wenn man bedenkt, dass wir das Jahr 2026 haben. Aber es ist so und es ist schön, die Stones haben mehr als 6 Jahrzehnte nach ihrer Gründung einen neuen Song am Start. In the Stars heißt der, ein Vorgeschmack auf das 25. Studioalbum Foreign Tongues. Das kommt im Juli, fast 3 Jahre nach Hackney Diamonds. Das war in Deutschland direkt auf der 1. Am neuen Album haben sie nur knapp einen Monat lang gearbeitet. In London, wieder von Grammy-Preisträger Andrew Watt produziert. Mick Jagger spricht von sehr intensiven Wochen. Die über 80-jährigen Rock-Veteranen können sich hören lassen. Davon könnt ihr euch jetzt selbst überzeugen. Hier sind die Stones, neu mit In the Stars auf Charivari.

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17: Ich bin Fabian Schaffer. Bei dem toten Wal vor der dänischen Insel Arnholt handelt es sich um den zuvor in der Ostsee gestrandeten Buckelwal. An dem Tier wurde ein Trecker gefunden, teilten die Umweltministerien in Mecklenburg-Vorpommern und Dänemark mit. Der mehrmals gestrandete Wal war von einer privaten Initiative mit Hilfe eines Lastkrans ins offene Meer gebracht und vor 2 Wochen ausgesetzt worden. Während viele Menschen hierzulande kaum wissen, wie sie die steigenden Lebenskosten bewältigen sollen, wollen sich die Bundestagsabgeordneten ab Juli eine Erhöhung ihrer Diäten gönnen. Fast 500 Euro mehr im Monat sind geplant. Angesichts der aktuellen Lage für den Großteil der Bevölkerung eine Frechheit. Diana Kramer berichtet.
18: 85% sprachen sich in einer YouGov-Umfrage dafür aus, dass die Parlamentarier auf die Erhöhung verzichten sollten. Auf rund 12.330 Euro würden ihre Bezüge monatlich steigen. Eine automatische Anpassung, die sich an der allgemeinen Lohnentwicklung orientiert und im Abgeordnetengesetz geregelt ist.
17: Bei Limburger Hof südlich von Mannheim ist ein Kleinflugzeug in einem Wohngebiet abgestürzt. Beide Insassen sind tot. Das Flugzeug ist auf einem Grundstück am Ortsrand aufgeschlagen. Zeugen haben in der Luft einen Knall oder ein Explosionsgeräusch gehört. Trümmerteile liegen im größeren Umkreis verteilt. Anwohner sind nicht verletzt worden. Nach einem Unfall an einem Stauende auf der A8 in Schwaben ist die Strecke Richtung München zwischenzeitlich voll gesperrt gewesen. Eine 21-Jährige habe den stockenden Verkehr übersehen und sei nach links ausgewichen. Bei Burgau krachte sie gegen die Betonwand und 2 weitere Fahrzeuge. Die Frau und ein 72-Jähriger wurden leicht verletzt. Die A8 war rund 2 Stunden gesperrt. Drittligist Essen hat sich in letzter Minute die Chance auf eine kommende Zweitligasaison gewahrt. Am letzten Spieltag gewann das Team in der 92. Spielminute noch mit 3:2 in Ulm und sicherte sich so Relegationsplatz 3. Direkt hoch in Liga 2 geht's für Cottbus auf Tabellenplatz 2. Das Team gewann 1:0 in Regensburg. Drittligameister Osnabrück krönte den Saisonabschluss mit einem 4:3-Sieg bei Stuttgart 2.
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19: Uns liegen zurzeit keine Störungsmeldungen vor. Gute Fahrt.
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20: Heute Nachmittag Sonnenschein und Wolken im Wechsel. Mal mehr, mal weniger Wolken. Einzelne Schauer ziehen später noch durch. Und das bei frischen Höchstwerten von rund 16 Grad. Auch der Sonntag wird wechselhaft, aber es bleibt eher trocken. Und die Sonne zeigt sich doch oftmals. Die neue Woche startet mit mehr Sonne als Wolken. Und bis auf einzelne Schauer am Montagabend bleibt es trocken und es wird spürbar wärmer.
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22: 5 durch am Samstag, Stunde 2 der Musikbox. Zum einen mit einem vielversprechenden Newcomer, Connor Skinner, und zum anderen mit einem alten Hasen inzwischen, Michael Schulte. Über seine neue Single Lovesick erzählt er uns gleich mehr in 10 Minuten.

0: Samstag, 16:45, die Charivari Musikbox. Jetzt mit einer neuen Single vom Schulte Michael, um den Frühling wieder ein bisschen anzuschieben, hier in Regensburg, Niederbayern und der Oberpfalz.
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0: Auf dem neuen Album von Singer und Songwriter Michael Schulte sind warme, gefühlvolle Songs drauf. Songs, die nach Sommer klingen. Ich habe die neue Single Lovesick für euch. Um was geht's?
3: Mein neuer Song Lovesick handelt, wie man unschwer auch im Songtitel erkennen kann, von der Liebe und wie wunderschön das sein kann, verliebt zu sein. Wie das aber auch manchmal so ein bisschen komisch sein kann, fast so ein bisschen, dass man sich krank fühlt und fragt, was hier eigentlich gerade los mit mir? Ich komme gar nicht mehr klar drauf, was eigentlich gerade in meinem Körper, in meinem Herz, in meinem Kopf passiert. Ein Song, glaube ich, der sehr, sehr gut in den Sommer passt, der sehr hoffnungsvoll, euphorisch ist und einfach Spaß macht jetzt hier auf das hoffentlich gute Wetter, was jetzt hier uns bevorsteht in diesem Sommer.
0: Hier ist mein Hit-Tipp Lovesick von Michael Schulte. 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
9: Uns liegen zurzeit keine Störungsmeldungen vor. Gute Fahrt.
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11: Heute Nachmittag Sonnenschein und Wolken im Wechsel. Mal mehr, mal weniger Wolken. Einzelne Schauer ziehen später noch durch. Und das bei frischen Höchstwerten von rund 16 Grad. Auch der Sonntag wird wechselhaft, aber es bleibt eher trocken. Und die Sonne zeigt sich doch oftmals. Die neue Woche startet mit mehr Sonne als Wolken. Und bis auf einzelne Schauer am Montagabend bleibt es trocken und es wird spürbar wärmer.
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0: Der Start in den Samstagabend, die Charivari Musikbox. Jetzt mit einem Newcomer, Connor Skinner.
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0: Er hat sein Schicksal in die Hand genommen, der Connor Skinner aus einem kleinen Dorf in der Nähe von Manchester. Aufgewachsen als Außenseiter, wenige Freunde. Seine alleinerziehende Mama musste hart arbeiten, um Geld zu verdienen. Und der kleine Connor hat Zuflucht in der Musik gesucht. Hatte eine alte Gitarre, ein verstimmtes Klavier und ein provisorisches Schlagzeug. Eines Tages hat er ein Video in die sozialen Netzwerke hochgeladen. Nur seine Stimme, seine Gitarre. Damit hat er die Herzen von hunderttausenden Menschen plötzlich erreicht. Sein Karrierestart. Mit seiner aktuellen Single erreicht er eine noch breitere Öffentlichkeit. In Find You geht es darum, dass der richtige Mensch vielleicht schon da war, aber zur falschen Zeit. Es geht um Sehnsucht, um Erinnerungen und um jemanden, der in Gedanken und Träumen immer wieder auftaucht und um die Hoffnung, diese Person eines Tages wiederzufinden. Und das verpackt in Musik, hören wir jetzt. Find You. Connor Skinner, Newcomer auf Charivari.

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3: Ich bin Fabian Schaffer. Wolfsburg spielt Relegation, Heidenheim und St. Pauli sind in Liga 2 abgestiegen. Das ist die Bilanz des Abstiegskampfs in der Fußball-Bundesliga. Wolfsburg gewann am letzten Spieltag 3:1 bei St. Pauli. Heidenheim verlor parallel 0:2 gegen Mainz. Stuttgart schnappte sich mit einem 2:2 in Frankfurt den letzten Champions-League-Platz. Freiburg qualifizierte sich durch ein 4:1 gegen Leipzig für die Conference League. Sonst spielten Leverkusen, HSV 1:1, FC Bayern Köln 5:1, Bremen Dortmund 0:2, Gladbach-Hoffenheim 4:0 und Union Berlin-Augsburg ebenfalls 4:0. Der als Timmy bekannte Buckelwal ist tot. Das haben deutsche und dänische Behörden jetzt bestätigt. Taucher haben an dem toten Wal vor der dänischen Insel Arnholt einen Tracker gefunden. Der Wal war Anfang Mai von einer privaten Initiative ins offene Meer gebracht worden, nachdem er mehrmals an der deutschen Ostseeküste gestrandet war. Experten hatten seine Überlebenschancen als sehr gering eingeschätzt. Die AfD steigt laut einer INSA-Umfrage auf 29%, den höchsten je auf Bundesebene für sie gemessenen Wert. Sie verbessert sich damit gegenüber der Vorwoche um einen Prozentpunkt. Die Union fällt um einen Punkt auf 22% zurück. Tine Klimach berichtet.
4: Nicht nur die Union büßt ein, auch die SPD verliert einen Punkt und könnte im theoretischen Fall einer Bundestagswahl nur noch mit 12% rechnen. Zusammen erreichen Schwarz-Rot damit nur noch 34%. Die Grünen legen leicht zu und steigen auf 14%. Es ist ihr bester Wert beim INSA-Institut seit 2,5 Jahren.
3: Beim Deutschen Ärztetag in Hannover haben Medizinstudentinnen von sexueller Belästigung berichtet. Sie betonten, das ist kein Einzelfall, sondern ein systemisches Problem. Bundesärztekammerpräsident Reinhardt hat den Betroffenen sein Bedauern ausgesprochen und Aufklärung angekündigt. Die Ärztekammer will jetzt klare Schutzkonzepte entwickeln. Vor der Finalshow des Eurovision Song Contest in Wien haben mehrere tausend Menschen gegen die Teilnahme Israels demonstriert. Sie warfen den Veranstaltern vor, dass Israel im Gegensatz zu Russland teilnehmen darf. Der palästinensische Botschafter in Wien nannte die Teilnahme eine Beleidigung für die Kunst und Kultur.
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3: A9 Nürnberg-München zwischen Langenbruck und Dreieck-Holledau. In beiden Richtungen Gefahr durch eine Entenfamilie. Auf der Fahrbahn weiterhin eine gute Fahrt.
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6: In der Nacht kann es noch regnen, aber der Sonntag bleibt tagsüber überwiegend trocken. Sonnenschein und Wolken sind im Wechsel, aber die Sonne kann sich auch mal länger durchsetzen. Die neue Woche startet dann mit mehr Sonne als Wolken. Bis auf einzelne Schauer am Montagabend bleibt es auch trocken und es wird spürbar wärmer.
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8: Noch gut 2 Stunden bis zum Showdown in Wien. Heute Abend ESC-Finale als Warm-up in dieser Stunde der deutsche Beitrag Fire von Sarah Engels. Und wir feiern nochmal die Legende Udo Lindenberg. Er wird morgen 80 Jahre. Was er plant und was Fans ganz bald schon erwartet, das erfahrt ihr gleich.

0: Basti von Clock Clock und ihr hört unsere neue Single Out of the Dark.
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Nach sechs am Samstag. Wir feiern in der Charivari Musikbox eine Legende, die an dem Wochenende einen runden Geburtstag hat. Udo Lindenberg wird morgen 80 Jahre. Und beim Panikrocker soll noch lange nicht Schluss sein. Er will weiter auf die Bühne und Konzerte geben. Auch noch mit 100, sagt er mit einem Augenzwinkern. Im Moment alles noch in Planung. Fans dürfen gespannt sein. Nicht nur auf eine mögliche Tour, auf jeden Fall aber auf etwas ganz Besonderes. In seinem Geburtsort Gronau in Westfalen ist ab Juni sein nachgebautes Hotelzimmer zu sehen unter dem Motto Udo L. wohnt im Hotel. In der Ausstellung im Rock'n'Pop-Museum seit Jahrzehnten lebt und arbeitet Udo Lindenberg im vierten Stock des Hamburger Hotels Atlantik, gilt als Rückzugsort, kreatives Labor und legendäre Zentrale der Panikfamilie. Für die Fans ein völlig neuer Einblick. Und zu seinem 80. Geburtstag an dem Wochenende jetzt aus dem Hotel Atlantik MTV Unplugged, Udo Lindenberg mit Jan Delay. Hier ist Reeperbahn live auf Charivari.

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4: A9 Nürnberg-München zwischen Langenbruck und Dreieck-Holledau. In beiden Richtungen Gefahr durch eine Entenfamilie. Auf der Fahrbahn weiterhin eine gute Fahrt.
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6: In der Nacht kann es noch regnen, aber der Sonntag bleibt tagsüber überwiegend trocken. Sonnenschein und Wolken sind im Wechsel, aber die Sonne kann sich auch mal länger durchsetzen. Die neue Woche startet dann mit mehr Sonne als Wolken. Bis auf einzelne Schauer am Montagabend bleibt es auch trocken und es wird spürbar wärmer.
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In der Charivari Musikbox jetzt das Warm-up für den Eurovision Song Contest am Abend. Nach DSDS und Trash TV in den letzten Jahren ist sie jetzt am Wochenende die ESC-Hoffnung für Deutschland. Sarah Engels tritt heute Abend beim Finale vom Eurovision Song Contest mit ihrem Song Fire auf. Den hat sie in dieser Woche in Wien bei den Halbfinals schon performt, außer Konkurrenz. Im Finale hat sie die Startnummer 2, eine der undankbarsten ESC-Positionen, heißt aus Expertenkreisen, die auf dem Punktevakuum endet. Eine gefürchtete Startnummer. Aber da muss die Sarah jetzt durch. Und auch durch die Kritik an ihrem Song überhaupt. Viele sehen wenig Chancen auf einen guten Platz. Warten wir es ab. In der Performance gibt Sarah Gas. In der Mitte der Choreografie erklimmt Engels eine erhöhte Plattform und lässt sich dann rückwärts in die Tiefe fallen aus mehr als 2 Metern Höhe. Und aufgefangen wird sie dann von ihren 4 Tänzerinnen. Drücken wir ihr die Daumen, dass sie beim ESC-Finale in Wien einen guten Platz holen kann. Hier ist sie jetzt schon, Sarah Engels mit Fire auf Charivari.

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11: Ich bin Fabian Schaffer. St. Pauli und Heidenheim steigen aus der Fußball-Bundesliga ab. Pauli verlor 1:3 gegen Wolfsburg, Heidenheim 0:2 gegen Mainz. Wolfsburg geht in die Relegation. Stuttgart sicherte sich mit einem 2:2 in Frankfurt die Champions League. Hoffenheim und Leverkusen spielen Europa League. Freiburg nach einem 4:1 gegen Leipzig Conference League. Bayern schlug Köln 5:1, Dortmund gewann 2:0 in Bremen und Union Berlin 4:0 gegen Augsburg. Der in Dänemark gefundene tote Wal ist der Wal, der mehrfach an der Ostseeküste gestrandet ist. Das teilten das Umweltministerium in Mecklenburg-Vorpommern und die dänische Umweltbehörde mit. An dem Tier wurde den Behörden zufolge ein Tracker gefunden. Der Buckelwal war nach mehreren Wochen von einer privaten Initiative Richtung Nordsee geschleppt und ins Meer ausgesetzt worden. Während viele Menschen hierzulande kaum wissen, wie sie die steigenden Lebenskosten bewältigen sollen, wollen sich die Bundestagsabgeordneten ab Juli eine Erhöhung ihrer Diäten gönnen. Fast 500 Euro mehr im Monat sind geplant. Angesichts der aktuellen Lage für den Großteil der Bevölkerung eine Frechheit. Diana Kramer berichtet.
12: 85% sprachen sich in einer YouGov-Umfrage dafür aus, dass die Parlamentarier auf die Erhöhung verzichten sollten. Auf rund 12.330 Euro würden ihre Bezüge monatlich steigen. Eine automatische Anpassung, die sich an der allgemeinen Lohnentwicklung orientiert und im Abgeordnetengesetz geregelt ist.
11: Auf der Bahnstrecke zwischen Fürth und Würzburg hat ein Güterzug ein Betonteil überfahren. Verletzt wurde niemand, trotzdem ermittelt die Polizei wegen gefährlichen Eingriffs in den Bahnverkehr. Der Vorfall ereignete sich gestern Abend zwischen den Bahnhöfen Markt Einersheim und Markt Bibart. Die Polizei hält es für möglich, dass das Betonteil mutwillig auf die Gleise gelegt wurde. In Wien findet heute das Finale des Eurovision Song Contest statt. Zu den Favoriten auf den Sieg zählen die Beiträge aus Australien, Finnland und Dänemark. Deutschland geht mit Sarah Engels und ihrem Titel Fire an den Start. Mehrere Länder boykottieren die Veranstaltung in diesem Jahr aus Protest gegen die Teilnahme Israels.
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11: Uns liegen zurzeit keine Störungsmeldungen vor.
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13: In der Nacht kann es noch regnen, aber der Sonntag bleibt tagsüber überwiegend trocken. Sonnenschein und Wolken sind im Wechsel, aber die Sonne kann sich auch mal länger durchsetzen. Die neue Woche startet dann mit mehr Sonne als Wolken. Bis auf einzelne Schauer am Montagabend bleibt es auch trocken und es wird spürbar wärmer.
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2: Uns liegen zurzeit keine Störungsmeldungen vor.
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4: In der Nacht kann es noch regnen, aber der Sonntag bleibt tagsüber überwiegend trocken. Sonnenschein und Wolken sind im Wechsel, aber die Sonne kann sich auch mal länger durchsetzen. Die neue Woche startet dann mit mehr Sonne als Wolken. Bis auf einzelne Schauer am Montagabend bleibt es auch trocken und es wird spürbar wärmer.
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8: Ich bin Fabian Schaffer. Bei dem toten Wal vor der dänischen Insel Arnholt handelt es sich um den als Timmy bekannten, zuvor in der Ostsee gestrandeten Buckelwal. An dem Tier wurde ein Tracker gefunden, teilten die Behörden mit. Tine Klimach berichtet.
9: Taucher der dänischen Naturschutzbehörde und eine deutsche Tierärztin hatten den Wal nochmal untersucht und sind dabei auch unter das Tier getaucht. Anfangs war kein Sender an der Rückenflosse entdeckt worden, weil das Tier auf dem Rücken lag. Der Tauchgang brachte nun Klarheit. Damit ist die Rettungsaktion der privaten Initiative gescheitert.
8: Bayerns Ministerpräsident Söder hat die katholische Kirche für ihre Aufarbeitung des Missbrauchsskandals kritisiert. Der CSU-Chef sagte beim Katholikentag in Würzburg, der Vatikan habe viel zu spät reagiert, als die ersten Vorwürfe bekannt wurden. Viele Menschen hätten sich deshalb von der Kirche distanziert. Die Aufarbeitung müsse weitergehen. In der norditalienischen Stadt Modena ist ein Mann mit einem Auto in eine Menschenmenge gerast. 8 Menschen sind verletzt worden, 4 davon schwer. Der etwa 30-Jährige ist mit hoher Geschwindigkeit auf den Fußgängerweg gefahren und hat seine Gruppe Passanten erfasst. Danach ist er mit einem Messer in der Hand geflüchtet. Mehrere Passanten haben ihn verfolgt und überwältigt. Die Hintergründe sind noch unklar. Eine deutliche Mehrheit der Deutschen ist gegen höhere Diäten für Bundestagsabgeordnete. Das zeigt eine YouGov-Umfrage. 85% finden, die Abgeordneten sollten angesichts der aktuellen Lage auf eine Erhöhung verzichten. Eigentlich sollen die Diäten zum 1. Juli um 497 Euro steigen, auf rund 12.330 Euro im Monat. Der FC Bayern hat zum Abschluss der Fußball-Bundesliga-Saison einen weiteren Sieg eingefahren und gegen Köln mit 5:1 gewonnen. Der Meistertitel stand schon im April fest. Augsburg verpasste den Sprung auf die internationalen Plätze nach einem 0:4 bei Union Berlin. Als Absteiger stehen Heidenheim nach einem 0:2 gegen Mainz und St. Pauli fest. Wolfsburg gewann beim Kiez-Club 3:1 und rettete sich auf den Relegationsplatz. Die weiteren Ergebnisse: Gladbach-Hoffenheim 4:0, Leverkusen-HSV 1:1, Frankfurt Stuttgart 2:2, Freiburg-Leipzig 4:1 und Bremen-Dortmund 0:2.
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8: Uns liegen zurzeit keine Störungsmeldungen vor. Gute Fahrt.
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11: In der Nacht kann es noch regnen, aber der Sonntag bleibt tagsüber überwiegend trocken. Sonnenschein und Wolken sind im Wechsel, aber die Sonne kann sich auch mal länger durchsetzen. Die neue Woche startet dann mit mehr Sonne als Wolken. Bis auf einzelne Schauer am Montagabend bleibt es auch trocken und es wird spürbar wärmer.
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1: Hier die wichtigsten Meldungen von den Straßen bei uns in der Region. Auf der A93 Weiden in Richtung Holledau solltet ihr besonders vorsichtig fahren. Hier kommt es zwischen Regenstauf und Regensburg Nord zu Behinderungen durch Gegenstände auf dem Standstreifen. 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
2: In der Nacht kann es noch regnen, aber der Sonntag bleibt tagsüber überwiegend trocken. Sonnenschein und Wolken sind im Wechsel, aber die Sonne kann sich auch mal länger durchsetzen. Die neue Woche startet dann mit mehr Sonne als Wolken. Bis auf einzelne Schauer am Montagabend bleibt es auch trocken und es wird spürbar wärmer.
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6: Ich bin Fabian Schaffer. Der vor Dänemark gefundene tote Buckelwal ist tatsächlich der bekannte Ostseewal Timmy. Das bestätigten die Behörden nach dem Fund eines GPS-Senders am Tier. Damit gilt der aufwendige Rettungsversuch einer privaten Initiative als gescheitert. Experten hatten zuvor mehrfach vor dem Transport des geschwächten Wals in die Nordsee gewarnt. Die AfD steigt laut einer INSA-Umfrage auf 29%, den höchsten je auf Bundesebene für sie gemessenen Wert. Sie verbessert sich damit gegenüber der Vorwoche um einen Prozentpunkt. Die Union fällt um einen Punkt auf 22% zurück. Tine Klimach berichtet.
7: Nicht nur die Union büßt ein, auch die SPD verliert einen Punkt und könnte im theoretischen Fall einer Bundestagswahl nur noch mit 12% rechnen. Zusammen erreichen Schwarz-Rot damit nur noch 34%. Die Grünen legen leicht zu und steigen auf 14%. Es ist ihr bester Wert beim INSA-Institut seit 2,5 Jahren.
6: Vor dem Eurovision Song Contest-Finale in Wien haben rund 2600 Menschen gegen die Teilnahme Israels demonstriert. Der Protest verlief trotz Pyrotechnik bei der Schlusskundgebung friedlich. Festnahmen gab es laut Polizei nicht. Demonstrierende warfen den Veranstaltern Heuchelei vor, weil Israel anders als Russland teilnehmen dürfe. An die 20.000 Menschen haben in München bei der jährlichen Krachparade gegen hohe Mieten demonstriert und mehr Unterstützung für Musiker und Kultur gefordert. Die Kundgebungen finden seit 2014 statt, inspiriert von Rave-Paraden. In diesem Jahr beteiligten sich nach Angaben der Veranstalter 60 Vereine, Initiativen und Kollektive. St. Pauli und Heidenheim steigen aus der Fußball-Bundesliga ab. St. Pauli verlor 1:3 gegen Wolfsburg, Heidenheim 0:2 gegen Mainz. Wolfsburg geht in die Relegation. Stuttgart sicherte sich mit einem 2:2 in Frankfurt die Champions League. Hoffenheim und Leverkusen spielen Europa League. Freiburg nach einem 4:1 gegen Leipzig Conference League. Bayern schlug Köln 5:1, Dortmund gewann 2:0 in Bremen, Union Berlin 4:0 gegen Augsburg.
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8: Und aktuell in der Region hätte man normalen Verkehr auf den Straßen, egal wo es hingeht. Wir wünschen gute Fahrt.
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10: In der Nacht kann es noch regnen, aber der Sonntag bleibt tagsüber überwiegend trocken. Sonnenschein und Wolken sind im Wechsel, aber die Sonne kann sich auch mal länger durchsetzen. Die neue Woche startet dann mit mehr Sonne als Wolken. Bis auf einzelne Schauer am Montagabend bleibt es auch trocken und es wird spürbar wärmer.
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1: Und derzeit liegen uns für euch keine Störungsmeldungen vor. Gute Fahrt.
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3: In der Nacht kann es noch regnen, aber der Sonntag bleibt tagsüber überwiegend trocken. Sonnenschein und Wolken sind im Wechsel, aber die Sonne kann sich auch mal länger durchsetzen. Die neue Woche startet dann mit mehr Sonne als Wolken. Bis auf einzelne Schauer am Montagabend bleibt es auch trocken und es wird spürbar wärmer.
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3: Ich bin Hendrik Daum. Bei dem toten Wal vor der dänischen Insel Anholt handelt es sich um den als Timmy bekannten, zuvor in der Ostsee gestrandeten Buckelwal. An dem Tier wurde ein Tracker gefunden, das teilten die Behörden mit. Tine Klimach mit den Einzelheiten.
4: Taucher der dänischen Naturschutzbehörde und eine deutsche Tierärztin hatten den Wal nochmal untersucht und sind dabei auch unter das Tier getaucht. Anfangs war kein Sender an der Rückenflosse entdeckt worden, weil das Tier auf dem Rücken lag. Der Tauchgang brachte nun Klarheit. Damit ist die Rettungsaktion der privaten Initiative gescheitert.
3: Eine deutliche Mehrheit der Deutschen ist gegen höhere Diäten für Bundestagsabgeordnete. Das zeigt eine YouGov-Umfrage. 85% finden, die Abgeordneten sollten angesichts der aktuellen Lage auf eine Erhöhung verzichten. Eigentlich sollen die Diäten zum 1. Juli um 497 Euro steigen, auf dann rund 12.330 Euro im Monat. Bayerns Ministerpräsident Söder hat dem Vatikan vorgeworfen, zu spät auf die Missbrauchsfälle in der katholischen Kirche reagiert zu haben. Beim Katholikentag in Würzburg sagte der CSU-Chef, man sei damals nur schwer in Gang gekommen. Bei vielen Menschen, die sich von der Kirche distanziert hätten, spüre er, dass das der Grund gewesen sei. In der norditalienischen Stadt Modena ist ein Mann mit einem Auto in eine Menschenmenge gerast. Nach Angaben des Bürgermeisters wurden 8 Menschen verletzt, 4 von ihnen schwer. Der etwa 30 Jahre alte Mann habe nach der Tat mit einem Messer in der Hand versucht zu fliehen. Mehrere Augenzeugen verfolgten den Mann und konnten ihn überwältigen. Der FC Bayern hat zum Abschluss der Bundesliga-Saison einen weiteren Sieg eingefahren und gegen Köln mit 5:1 gewonnen. Der Meistertitel stand schon im April fest. Augsburg verpasste den Sprung auf die internationalen Plätze nach einem 0:4 bei Union Berlin. Als Absteiger stehen Heidenheim nach einem 0:2 gegen Mainz und St. Pauli fest. Wolfsburg gewann beim Kiez-Club 3:1 und rettete sich auf den Relegationsplatz. Die weiteren Ergebnisse: Gladbach-Hoffenheim 4:0, Leverkusen-HSV 1:1, Frankfurt-Stuttgart 2:2, Freiburg-Leipzig 4:1 und Bremen-Dortmund 0:2.
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5: Freie Fahrt für euch aktuell. Wir wünschen guten und sicheren Verkehr.
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6: In der Nacht kann es noch regnen, aber der Sonntag bleibt tagsüber überwiegend trocken. Sonnenschein und Wolken sind im Wechsel, aber die Sonne kann sich auch mal länger durchsetzen. Die neue Woche startet dann mit mehr Sonne als Wolken. Bis auf einzelne Schauer am Montagabend bleibt es auch trocken und es wird spürbar wärmer.
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1: Und aktuell in der Region hätte man normalen Verkehr auf den Straßen, egal wo es hingeht. Wir wünschen gute Fahrt.
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3: In der Nacht kann es noch regnen, aber der Sonntag bleibt tagsüber überwiegend trocken. Sonnenschein und Wolken sind im Wechsel, aber die Sonne kann sich auch mal länger durchsetzen. Die neue Woche startet dann mit mehr Sonne als Wolken. Bis auf einzelne Schauer am Montagabend bleibt es auch trocken und es wird spürbar wärmer.

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1: Ich bin Hendrik Daum. Mercedes-Benz schließt einen Einstieg in die Rüstungsproduktion nicht aus. Konzernchef Källenius sagte dem Wall Street Journal, die Welt sei unvorhersehbarer geworden. Er denke daher, dass Europa sein Verteidigungsprofil erweitern müsse. Dazu sei man bereit beizutragen. Die deutsche Autoindustrie zeigt insgesamt ein wachsendes Interesse an der Rüstungsbranche. Sowohl Autobauer als auch Zulieferer prüfen einen Einstieg oder planen diesen bereits. Bei dem toten Wal vor der dänischen Insel Anholt handelt es sich um den als Timmy bekannten zuvor in der Ostsee gestrandeten Buckelwal. An dem Tier wurde ein Tracker gefunden, das teilten die Behörden mit. Tine Klimach mit den Einzelheiten.
2: Taucher der dänischen Naturschutzbehörde und eine deutsche Tierärztin hatten den Wal nochmal untersucht und sind dabei auch unter das Tier getaucht. Anfangs war kein Sender an der Rückenflosse entdeckt worden, weil das Tier auf dem Rücken lag. Der Tauchgang brachte nun Klarheit. Damit ist die Rettungsaktion der privaten Initiative gescheitert.
1: In der norditalienischen Stadt Modena ist ein Mann mit einem Auto in eine Menschenmenge gerast. Nach Angaben der Behörden wurden mindestens 8 Menschen verletzt, davon 4 schwer. Der Fahrer versuchte danach zu fliehen und verließ das Auto mit einem Messer in der Hand. Passanten verfolgten den Mann und konnten ihn überwältigen. Er wurde festgenommen. Laut Polizei handelt es sich um einen etwa 30-jährigen Mann. Die Hintergründe zu der Tat sind noch völlig unklar. An die 20.000 Menschen haben in München bei der jährlichen Krachparade gegen hohe Mieten demonstriert und mehr Unterstützung für Musiker und Kultur gefordert. Die Kundgebungen finden seit 2014 statt, inspiriert von den Rave-Paraden. In diesem Jahr beteiligten sich nach Angaben der Veranstalter 60 Vereine, Initiativen und Kollektive. St. Pauli und Heidenheim steigen aus der Fußball-Bundesliga ab. Am letzten Spieltag unterlag Heidenheim gegen Mainz mit 0:2. St. Pauli verlor 1:3 gegen den zuvor punktgleichen VfL Wolfsburg, der sich damit in die Relegation retten konnte.
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3: Freie Fahrt für euch aktuell. Wir wünschen guten und sicheren Verkehr.
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5: In der Nacht kann es noch regnen, aber der Sonntag bleibt tagsüber überwiegend trocken. Sonnenschein und Wolken sind im Wechsel, aber die Sonne kann sich auch mal länger durchsetzen. Die neue Woche startet dann mit mehr Sonne als Wolken. Bis auf einzelne Schauer am Montagabend bleibt es auch trocken und es wird spürbar wärmer.
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1: Derzeit ohne Meldungen für euch. Gute Fahrt.
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3: In der Nacht kann es noch regnen, aber der Sonntag bleibt tagsüber überwiegend trocken. Sonnenschein und Wolken sind im Wechsel, aber die Sonne kann sich auch mal länger durchsetzen. Die neue Woche startet dann mit mehr Sonne als Wolken. Bis auf einzelne Schauer am Montagabend bleibt es auch trocken und es wird spürbar wärmer.
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1: Ich bin Hendrik Daum. In der norditalienischen Stadt Modena ist ein Mann mit einem Auto in eine Menschenmenge gerast. Nach Angaben der Behörden wurden mindestens 8 Menschen verletzt, davon 4 schwer. Der Fahrer versuchte danach zu fliehen und verließ das Auto mit einem Messer in der Hand. Passanten verfolgten den Mann und konnten ihn überwältigen. Er wurde festgenommen. Laut Polizei handelt es sich um einen etwa 30-jährigen Mann. Die Hintergründe zu der Tat sind noch völlig unklar. Die AfD steigt laut einer INSA-Umfrage auf 29%, den höchsten je auf Bundesebene für sie gemessenen Wert. Sie verbessert sich damit gegenüber der Vorwoche um 1 Prozentpunkt. Die Union fällt um 1 Punkt auf 22% zurück. Tine Klimach hat die Einzelheiten.
2: Nicht nur die Union büßt ein, auch die SPD verliert 1 Punkt und könnte im theoretischen Fall einer Bundestagswahl nur noch mit 12% rechnen. Zusammen erreichen Schwarz-Rot damit nur noch 34%. Die Grünen legen leicht zu und steigen auf 14%. Es ist ihr bester Wert beim INSA-Institut seit 2,5 Jahren.
1: Eine deutliche Mehrheit der Deutschen ist gegen höhere Diäten für Bundestagsabgeordnete. Das zeigt eine YouGov-Umfrage. 85% finden, die Abgeordneten sollten angesichts der aktuellen Lage auf eine Erhöhung verzichten. Eigentlich sollen die Diäten zum 1. Juli um 497 Euro steigen, auf dann rund 12.330 Euro im Monat. Bayerns Ministerpräsident Söder hat die katholische Kirche für ihre Aufarbeitung des Missbrauchsskandals scharf kritisiert. Der CSU-Chef sagte beim Katholikentag in Würzburg, der Vatikan habe viel zu spät reagiert, als die ersten Vorwürfe bekannt wurden. Viele Menschen hätten sich deshalb von der Kirche distanziert, so Söder. Die Aufarbeitung müsse unbedingt weitergehen. St. Pauli und Heidenheim steigen aus der Fußball-Bundesliga ab. Am letzten Spieltag unterlag Heidenheim gegen Mainz mit 0:2. St. Pauli verlor 1:3 gegen den zuvor punktgleichen VfL Wolfsburg, der sich damit in die Relegation retten konnte.
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3: Hier die aktuellen Meldungen von den Straßen bei uns in der Region. Wenn ihr gerade auf der A93 Hof in Richtung Weiden unterwegs seid, fahrt zwischen den Anschlussstellen Windisch, Eschenbach und Neustadt an der Waldner besonders vorsichtig. Hier kommt es zu Verzögerungen durch Gegenstände auf dem linken Fahrstreifen.
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4: In der Nacht und in den frühen Morgenstunden kann es noch etwas regnen, aber der Sonntag bleibt dann tagsüber überwiegend trocken. Mit Sonnenschein und Wolken im Wechsel, aber die Sonne kann sich auch mal länger durchsetzen. Ja, und die neue Woche, die startet mit mehr Sonne als Wolken und bis auf einzelne Schauer am Montagabend bleibt es insgesamt trocken und es wird deutlich wärmer.
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1: Und aktuell in der Region hätte man normalen Verkehr auf den Straßen, egal wo es hingeht. Wir wünschen gute Fahrt.

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1: Ich bin Hendrik Daum. In der norditalienischen Stadt Modena ist ein Mann mit einem Auto in eine Menschenmenge gerast. Nach Angaben der Behörden wurden mindestens 8 Menschen verletzt, davon 4 schwer. Der Fahrer versuchte danach zu fliehen und verließ das Auto mit einem Messer in der Hand. Passanten verfolgten den Mann und konnten ihn überwältigen. Laut Polizei handelt es sich um einen etwa 30-jährigen Mann. Die Hintergründe zu der Tat sind noch völlig unklar. Bei dem toten Wal vor der dänischen Insel Anholt handelt es sich um den als Timmy bekannten, zuvor in der Ostsee gestrandeten Buckelwal. An dem Tier wurde ein Tracker gefunden, das teilten die Behörden mit. Tine Klimach mit den Einzelheiten.
2: Taucher der dänischen Naturschutzbehörde und eine deutsche Tierärztin hatten den Wal nochmal untersucht und sind dabei auch unter das Tier getaucht. Anfangs war kein Sender an der Rückenflosse entdeckt worden, weil das Tier auf dem Rücken lag. Der Tauchgang brachte nun Klarheit. Damit ist die Rettungsaktion der privaten Initiative gescheitert.
1: Bayerns Ministerpräsident Söder hat die katholische Kirche für ihre Aufarbeitung des Missbrauchsskandals scharf kritisiert. Der CSU-Chef sagte beim Katholikentag in Würzburg, der Vatikan habe viel zu spät reagiert, als die ersten Vorwürfe bekannt wurden. Viele Menschen hätten sich deshalb von der Kirche distanziert, so Söder. Die Aufarbeitung müsse unbedingt weitergehen. Mercedes-Benz schließt einen Einstieg in die Rüstungsproduktion nicht aus. Konzernchef Källenius sagte dem Wall Street Journal, die Welt sei unvorhersehbarer geworden. Er denke daher, dass Europa sein Verteidigungsprofil erweitern müsse. Dazu sei man bereit beizutragen. Die deutsche Autoindustrie zeigt insgesamt ein wachsendes Interesse an der Rüstungsbranche. Sowohl Autobauer als auch Zulieferer prüfen einen Einstieg oder planen diesen bereits. Die Fußball-Bundesliga ist für diese Saison passé. Der letzte Spieltag bot vor allem im Abstiegskampf Spannung pur. Am Ende müssen St. Pauli und Heidenheim die erste Liga verlassen. Pia Wegner berichtet.
3: Weiterkämpfen können die Wolfsburger. Die haben bei St. Pauli mit 3:1 gewonnen und sich damit die Relegation gesichert. Der Kiez-Club hingegen spielt kommende Saison in Liga 2, genauso wie die Heidenheimer, die gegen Mainz 0:2 verloren haben. Ein 2:2 zwischen Frankfurt und Stuttgart bedeutete für den VfB das letzte Champions-League-Ticket. Für die Eintracht wiederum sind damit die Europapokalträume geplatzt. Freiburg sicherte sich nämlich Rang 7 und das durch ein 4:1 gegen Leipzig.
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4: Aktuell haben wir für euch normalen Verkehr auf den Straßen in der Region. Gute Fahrt.
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5: In der Nacht und in den frühen Morgenstunden kann es noch etwas regnen, aber der Sonntag bleibt dann tagsüber überwiegend trocken. Mit Sonnenschein und Wolken im Wechsel, aber die Sonne kann sich auch mal länger durchsetzen. Ja, und die neue Woche, die startet mit mehr Sonne als Wolken und bis auf einzelne Schauer am Montagabend bleibt es insgesamt trocken und es wird deutlich wärmer.

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1: Und derzeit liegen uns für euch keine Störungsmeldungen vor. Gute Fahrt.

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1: Ich bin Hendrik Daum. Bulgarien hat den 70. Eurovision Song Contest gewonnen. Die 27-jährige Sängerin Dara erhielt in Wien für ihren Partyhit Banga Runga die mit Abstand meisten Punkte. Es ist der erste Sieg für Bulgarien beim ESC. Den zweiten Rang belegte Israel vor Rumänien. Für Deutschland gab es erneut ein enttäuschendes Ergebnis. Sängerin Sarah Engels landete mit ihrem Lied Fire auf dem drittletzten Platz. Nachdem in der norditalienischen Stadt Modena ein Mann mit einem Auto in eine Gruppe von Menschen gefahren ist, haben die Behörden vor kurzem weitere Details bekannt gegeben. Demnach ist unter den Schwerverletzten auch eine deutsche Touristin. Insgesamt wurden 8 Menschen verletzt, 4 davon schwer. Die Hintergründe des Vorfalls sind noch unklar. Der mutmaßliche Täter, ein etwa 30 Jahre alter Mann, wurde festgenommen. Beim Katholikentag in Würzburg hat Bayerns Ministerpräsident Söder die katholische Kirche für ihre Aufarbeitung im Missbrauchsskandal scharf kritisiert. Der Vatikan habe viel zu spät reagiert, als die ersten Vorwürfe bekannt wurden, so der CSU-Chef. Laut Söder hätten sich auch viele Menschen wegen dieser Vorfälle von der Kirche distanziert. Die Aufarbeitung sei nach wie vor extrem wichtig. Der Katholikentag in Würzburg geht heute zu Ende. An die 20.000 Menschen haben in München bei der jährlichen Krachparade gegen hohe Mieten demonstriert und mehr Unterstützung für Musiker und Kultur gefordert. Die Kundgebungen finden seit 2014 statt, inspiriert von den Rave-Paraden. In diesem Jahr beteiligten sich nach Angaben der Veranstalter 60 Vereine, Initiativen und Kollektive. St. Pauli und Heidenheim steigen aus der Fußball-Bundesliga ab. Am letzten Spieltag unterlag Heidenheim gegen Mainz mit 0:2. St. Pauli verlor 1:3 gegen den zuvor punktgleichen VfL Wolfsburg, der sich damit in die Relegation retten konnte.
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2: Aktuell haben wir für euch normalen Verkehr auf den Straßen in der Region. Gute Fahrt.
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3: In der Nacht und in den frühen Morgenstunden kann es noch etwas regnen, aber der Sonntag bleibt dann tagsüber überwiegend trocken. Mit Sonnenschein und Wolken im Wechsel, aber die Sonne kann sich auch mal länger durchsetzen. Ja, und die neue Woche, die startet mit mehr Sonne als Wolken und bis auf einzelne Schauer am Montagabend bleibt es insgesamt trocken und es wird deutlich wärmer.
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